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2: Ich bin Moritz Einzel. Die Koalitionsspitzen von Union und SPD haben sich am späten Abend auf ein Reformpaket für Wachstum und Beschäftigung geeinigt. Die konkreten Ergebnisse sollen am Vormittag präsentiert werden. Nach ARD-Informationen gelang eine Einigung auf eine Einkommensteuerreform. Außerdem wurden Reformen der Arbeitsmarktregelungen und Maßnahmen zum Abbau von Bürokratie beschlossen. Bürokratieabbau, das ist auch ein großes Thema im bayerischen Handwerk. Beim Sommerempfang der Handwerkskammer für München und Oberbayern hat sich dazu Staatskanzleichef Herrmann geäußert.
3: Wir durchforsten das bayerische Recht und fragen im Grunde bei jeder Vorschrift, braucht es das noch oder kann das weg? Und im Zweifel streichen wir es halt weg. Und dann schauen wir, was passiert. Wenn die Welt untergeht, dann machen wir es halt wieder. Vermutlich geht sie nicht unter. Bei den wenigsten Regelungen geht die Welt unter, wenn sie fehlen. Also sind wir schon ein Stück weiter.
2: Handwerker seien aber vor allem vom Bundesrecht betroffen, so Herrmann. Da machte der CSU-Politiker Hoffnung auf Entlastungen durch die Reformbeschlüsse der Bundesregierung. Das Bundeskabinett hat 2 Gesetzentwürfe zur Stärkung der Bundeswehr beschlossen. Reservisten sollen künftig wieder zu Wehrübungen verpflichtet werden können. Verteidigungsminister Pistorius schränkte aber ein.
4: Es gibt eine Anhörung und natürlich die Möglichkeit, persönliche Gründe, die dagegen sprechen, jeweils seitens des Arbeitgebers, Unabkömmlichkeit oder auch des Arbeitnehmers zu berücksichtigen.
2: Außerdem soll der Bau von militärischer Infrastruktur beschleunigt werden. Bei der Fußball-WM steht Belgien im Achtelfinale. Das Team hat im 16. Finale den Senegal mit 3:2 nach Verlängerung besiegt, nach 0:2 Rückstand. Im Achtelfinale trifft Belgien nun auf den Sieger der Partie zwischen Co-Gastgeber USA und Bosnien-Herzegowina. Das Spiel beginnt in diesen Minuten. Schon am frühen Abend setzte sich England gegen die Demokratische Republik Kongo mit 2:1 durch und trifft im Achtelfinale auf Mexiko.
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2: Ich bin Moritz Einzel. Nach dem Ende des Tankrabatts rückt offenbar die Einführung eines Preisdeckels beim Sprit in Deutschland näher. Wie die Rheinische Post berichtet, hat der Wirtschaftsausschuss im Bundesrat den Weg freigemacht für staatlich festgelegte Obergrenzen. Das Gremium stellte sich hinter eine Initiative aus dem Saarland. Als Vorbild wird da Luxemburg genannt. Dort mache man seit Jahren gute Erfahrungen mit staatlich festgelegten Maximalpreisen beim Tanken. Die Koalitionsspitzen von Union und SPD haben 7,5 Stunden verhandelt und sind am späten Abend zu Ergebnissen gekommen. Es gibt eine Einigung auf ein großes Reformpaket für Wachstum und Beschäftigung. Nach ARD-Informationen gelang unter anderem eine Einkommensteuerreform. Konkret sollen die Ergebnisse am Vormittag präsentiert werden. Mit 2 großen Gesetzesänderungen will die Bundesregierung die Bundeswehr stärken. Es geht um Änderungen im Reservistendienst und um den beschleunigten Bau militärischer Infrastruktur. Thomas Brockt berichtet.
3: Die Bundeswehr braucht mehr Personal. Das betrifft die aktive Truppe, wo in den kommenden Jahren möglichst aufgestockt werden soll. Aber es soll auch mehr Reservisten geben. Deshalb sollen unter anderem Übungen verpflichtend werden. Bislang konnten die Reservisten selbst als auch ihre Arbeitgeber das ablehnen, wenn die Einladung der Bundeswehr kam. Außerdem soll deutlich mehr Geld in die Infrastruktur investiert werden, also für den Bau von Unterkünften, Munitionsdepots und Logistik für neue Waffensysteme.
2: Belgien hat das Achtelfinale bei der Fußball-Weltmeisterschaft erreicht. Das Team gewann gegen den Senegal nach 0:2 Rückstand noch mit 3:2 nach Verlängerung. Im Achtelfinale treffen die Belgier auf den Sieger der 16-Finalpartie zwischen Co-Gastgeber USA und Bosnien-Herzegowina. Da ist gerade Halbzeit und die USA führen mit 1:0. Bereits am frühen Abend gewann England gegen die Demokratische Republik Kongo mit 2:1. Achtelfinalgegner der Engländer ist Co-Gastgeber Mexiko.
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2: Ich bin Moritz Einzel. Nach dem Ende des Tankrabatts rückt offenbar die Einführung eines Preisdeckels beim Sprit in Deutschland näher. Wie die Rheinische Post berichtet, hat der Wirtschaftsausschuss im Bundesrat den Weg freigemacht für staatlich festgelegte Obergrenzen. Das Gremium stellte sich hinter eine Initiative aus dem Saarland. Als Vorbild wird da Luxemburg genannt. Dort mache man seit Jahren gute Erfahrungen mit staatlich festgelegten Maximalpreisen beim Tanken. Die Koalitionsspitzen von Union und SPD haben 7,5 Stunden verhandelt und sind am späten Abend zu Ergebnissen gekommen. Es gibt eine Einigung auf ein großes Reformpaket für Wachstum und Beschäftigung. Nach ARD-Informationen gelang unter anderem eine Einkommensteuerreform. Konkret sollen die Ergebnisse am Vormittag präsentiert werden. Mit 2 großen Gesetzesänderungen will die Bundesregierung die Bundeswehr stärken. Es geht um Änderungen im Reservistendienst und um den beschleunigten Bau militärischer Infrastruktur. Thomas Brockt berichtet.
3: Die Bundeswehr braucht mehr Personal. Das betrifft die aktive Truppe, wo in den kommenden Jahren möglichst aufgestockt werden soll. Aber es soll auch mehr Reservisten geben. Deshalb sollen unter anderem Übungen verpflichtend werden. Bislang konnten die Reservisten selbst als auch ihre Arbeitgeber das ablehnen, wenn die Einladung der Bundeswehr kam. Außerdem soll deutlich mehr Geld in die Infrastruktur investiert werden, also für den Bau von Unterkünften, Munitionsdepots und Logistik für neue Waffensysteme.
2: Belgien hat das Achtelfinale bei der Fußball-Weltmeisterschaft erreicht. Das Team gewann gegen den Senegal nach 0:2 Rückstand noch mit 3:2 nach Verlängerung. Im Achtelfinale treffen die Belgier auf den Sieger der 16-Finalpartie zwischen Co-Gastgeber USA und Bosnien-Herzegowina. Da ist gerade Halbzeit und die USA führen mit 1:0. Bereits am frühen Abend gewann England gegen die Demokratische Republik Kongo mit 2:1. Achtelfinalgegner der Engländer ist Co-Gastgeber Mexiko.
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2: Ich bin Moritz Einzel. Die Spitzen von Union und SPD haben im Koalitionsausschuss in Berlin eine Reihe von Reformen beschlossen. Nach übereinstimmenden Medienberichten ist darunter auch eine Einkommensteuerreform. Wie die Bild-Zeitung berichtet, dreht die Koalition außerdem die Wahlrechtsreform zurück. Heißt, wer seinen Wahlkreis direkt gewinnt, zieht künftig wieder in den Bundestag ein. Die Ergebnisse der 7,5-stündigen Beratungen sollen am Vormittag vorgestellt werden. Die Gewerkschaft der Polizei fordert ein Alkoholverbot an Bahnhöfen. Der Vorsitzende der GdP für die Bundespolizei Roßkopf hat der Rheinischen Post gesagt, die Reduzierung oder gar ein Konsumverbot von Alkohol sehe man als absolut notwendig an. Es würde auch helfen, wenn man spät abends an Bahnhöfen keinen Alkohol mehr kaufen könnte. Roßkopf verwies auf positive Erfahrungen mit dem Alkoholverbot am Kölner Hauptbahnhof. Bayerns Staatskanzleichef Herrmann hat den Wert einer Ausbildung im Handwerk betont. Beim Sommerempfang der Handwerkskammer für München und Oberbayern forderte der CSU-Politiker, dass an den Schulen dafür stärker geworben wird.
3: Bevor die jungen Menschen im Grunde für ihren Lebenslauf festgelegt sind in eine bestimmte Richtung, dann müssen die möglichst frühzeitig mitbekommen, wie wichtig und wie gut und auch wie zukunftserfüllend eine handwerkliche Ausbildung sein darf.
2: Bei der Ausbildung spielten die Handwerksbetriebe die wichtigste Rolle, so Herrmann. Er warnte davor, zu viele Berufe zu akademisieren. Belgien hat bei der Fußball-WM das Achtelfinale erreicht. Das Team gewann gegen den Senegal nach 0:2 Rückstand noch mit 3:2 nach Verlängerung. Achtelfinalgegner der Belgier wird der Sieger der 16-Finalpartie zwischen Co-Gastgeber USA und Bosnien-Herzegowina. Schon am frühen Abend setzte sich England gegen die Demokratische Republik Kongo mit 2:1 durch, ebenfalls nach langem Rückstand. Im Achtelfinale spielt England gegen Co-Gastgeber Mexiko.
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2: Ich bin Moritz Einzel. Die Spitzen von Union und SPD haben im Koalitionsausschuss in Berlin eine Reihe von Reformen beschlossen. Nach übereinstimmenden Medienberichten ist darunter auch eine Einkommensteuerreform. Wie die Bild-Zeitung berichtet, dreht die Koalition außerdem die Wahlrechtsreform zurück. Heißt, wer seinen Wahlkreis direkt gewinnt, zieht künftig wieder in den Bundestag ein. Die Ergebnisse der 7,5-stündigen Beratungen sollen am Vormittag vorgestellt werden. Die Gewerkschaft der Polizei fordert ein Alkoholverbot an Bahnhöfen. Der Vorsitzende der GdP für die Bundespolizei, Roßkopf, hat der Rheinischen Post gesagt, die Reduzierung oder gar ein Konsumverbot von Alkohol sehe man als absolut notwendig an. Es würde auch helfen, wenn man spät abends an Bahnhöfen keinen Alkohol mehr kaufen könnte. Roßkopf verwies auf positive Erfahrungen mit dem Alkoholverbot am Kölner Hauptbahnhof. Bayerns Staatskanzleichef Herrmann hat den Wert einer Ausbildung im Handwerk betont. Beim Sommerempfang der Handwerkskammer für München und Oberbayern forderte der CSU-Politiker, dass an den Schulen dafür stärker geworben wird.
3: Bevor die jungen Menschen im Grunde für ihren Lebenslauf festgelegt sind in eine bestimmte Richtung, dann müssen die möglichst frühzeitig mitbekommen, wie wichtig und wie gut und auch wie zukunftserfüllend eine handwerkliche Ausbildung sein darf.
2: Bei der Ausbildung spielten die Handwerksbetriebe die wichtigste Rolle, so Herrmann. Er warnte davor, zu viele Berufe zu akademisieren. Belgien hat bei der Fußball-WM das Achtelfinale erreicht. Das Team gewann gegen den Senegal nach 0:2 Rückstand noch mit 3:2 nach Verlängerung. Achtelfinalgegner der Belgier wird der Sieger der 16-Finalpartie zwischen Co-Gastgeber USA und Bosnien-Herzegowina. Schon am frühen Abend setzte sich England gegen die Demokratische Republik Kongo mit 2:1 durch, ebenfalls nach langem Rückstand. Im Achtelfinale spielt England gegen Co-Gastgeber Mexiko.
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2: Ich bin Moritz Einzel. Guten Morgen. Die Koalitionsspitzen von Union und SPD haben 7,5 Stunden verhandelt und sind am späten

0: Abend zu Ergebnissen gekommen. Es gibt eine Einigung auf ein großes Reformpaket für Wachstum und Beschäftigung. Nach ARD-Informationen gelang unter anderem eine Einkommensteuerreform. Konkret sollen die Ergebnisse am Vormittag präsentiert werden. Nach dem Ende des Tankrabatts rückt offenbar die Einführung eines Preisdeckels beim Sprit in Deutschland näher. Wie die Rheinische Post berichtet, hat der Wirtschaftsausschuss im Bundesrat den Weg freigemacht für staatlich festgelegte Obergrenzen. Das Gremium stellte sich hinter eine Initiative aus dem Saarland. Als Vorbild wird da Luxemburg genannt. Dort mache man seit Jahren gute Erfahrungen mit staatlich festgelegten Maximalpreisen beim Tanken. Der Drogenbeauftragte der Bundesregierung Streeck fordert Nachbesserungen bei der Teillegalisierung von Cannabis. Das Gesetz müsse angepackt werden, sagte Streeck bei der Netzwerkveranstaltung Ärzte der Rheinischen Post. Man müsse zwar vorsichtig sein, dass man nicht ganze Gruppen zwischen Legalität und Illegalität hin und her schiebe, so Streeck, aber es gebe viel zu hohe Besitzmengen bei Cannabis. Man habe es den Dealern leichter gemacht. Co-Gastgeber USA steht bei der Fußball-WM im Achtelfinale. Das Team hat im 16. Finale Bosnien-Herzegowina mit 2:0 besiegt. Achtelfinalgegner der US-Boys ist Belgien. Die Belgier setzten sich gegen den Senegal nach 0:2 Rückstand noch mit 3:2 nach Verlängerung durch. Außerdem gewann England gegen die Demokratische Republik Kongo mit 2:1 und trifft jetzt ebenfalls auf einen Gastgeber, nämlich auf Mexiko.
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2: Ich bin Moritz Einzel, guten Morgen. Die Koalitionsspitzen von Union und SPD haben 7,5 Stunden verhandelt und sind am späten Abend zu Ergebnissen gekommen. Es gibt eine Einigung auf ein großes Reformpaket für Wachstum und Beschäftigung. Nach ARD-Informationen gelang unter anderem eine Einkommensteuerreform. Konkret sollen die Ergebnisse am Vormittag präsentiert werden. Nach dem Ende des Tankrabatts rückt offenbar die Einführung eines Preisdeckels beim Sprit in Deutschland näher. Wie die Rheinische Post berichtet, hat der Wirtschaftsausschuss im Bundesrat den Weg freigemacht für staatlich festgelegte Obergrenzen. Das Gremium stellte sich hinter eine Initiative aus dem Saarland. Als Vorbild wird da Luxemburg genannt. Dort mache man seit Jahren gute Erfahrungen mit staatlich festgelegten Maximalpreisen beim Tanken. Der Drogenbeauftragte der Bundesregierung Streeck fordert Nachbesserungen bei der Teillegalisierung von Cannabis. Das Gesetz müsse angepackt werden, sagte Streeck bei der Netzwerkveranstaltung Ärzte der Rheinischen Post. Man müsse zwar vorsichtig sein, dass man nicht ganze Gruppen zwischen Legalität und Illegalität hin und her schiebe, so Streeck, aber es gebe viel zu hohe Besitzmengen bei Cannabis. Man habe es den Dealern leichter gemacht. Co-Gastgeber USA steht bei der Fußball-WM im Achtelfinale. Das Team hat im 16. Finale Bosnien-Herzegowina mit 2:0 besiegt. Achtelfinalgegner der US Boys ist Belgien. Die Belgier setzten sich gegen den Senegal nach 0:2 Rückstand noch mit 3:2 nach Verlängerung durch. Außerdem gewann England gegen die Demokratische Republik Kongo mit 2:1 und trifft jetzt ebenfalls auf einen Gastgeber, nämlich auf Mexiko.
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4: Genau 6 Uhr.
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6: Ich bin Angela Kress. Guten Morgen. Die Spitzen von Union und SPD haben sich im Koalitionsausschuss auf eine Reihe von Reformen verständigt. Nach übereinstimmenden Medienberichten ist darunter auch eine Einkommenssteuerreform. Wie die Bild-Zeitung berichtet, will die Koalition außerdem die Wahlrechtsreform zurückdrehen. Heißt, wer seinen Wahlkreis direkt gewinnt, würde künftig wieder in den Bundestag einziehen. Alle Ergebnisse sollen am Vormittag vorgestellt werden. Bundesumweltminister Schneider will die Suche nach einem Atommüllendlager deutlich beschleunigen. Der SPD-Politiker hat gesagt, der Standort solle spätestens bis zum Jahr 2050 feststehen und damit rund 25 Jahre früher als bisher geplant. Ein entsprechender Gesetzentwurf liege bereits vor. Die vielbefahrene Illertalbahn in Schwaben könnte in etwa einem Jahrzehnt elektrifiziert sein. Laut Projektleiter Liebel könnten in den 2030er Jahren die Bauarbeiten beginnen. Auf der Strecke von Ulm über Memmingen und Kempten nach Oberstdorf soll es dann auch mehrere barrierefreie Bahnhöfe geben. Außerdem sollen mehr Züge fahren. Bei der Fußball-WM hat Co-Gastgeber USA das Achtelfinale erreicht. Das Team besiegte im 16. Finale Bosnien-Herzegowina mit 2:0. Moritz Einzel berichtet.
7: Tragischer Held war Folarin Balogun. Erst brachte er die USA in Führung gegen Bosnien-Herzegowina. Später flog er wegen eines groben Foulspiels vom Platz. Trotzdem am Ende

0: 2:0 für die US Boys. Die treffen jetzt im Achtelfinale auf Belgien. Die Belgier gewannen gegen den Senegal nach 0:2 Rückstand noch mit 3:2 nach Verlängerung. Außerdem besiegte England die Demokratische Republik Kongo mit 2:1 ebenfalls nach langem Rückstand. Bayern-Stürmer Harry Kane traf zweimal. Und auch England spielt jetzt gegen einen der Gastgeber, nämlich gegen Mexiko.
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2: Ich bin Birt Montasseri. Mit Videoüberwachung und Handyortung hat die Nürnberger Bundespolizei den Diebstahl eines teuren Smartphones schon nach kurzer Zeit geklärt. Ein Mann meldete sich frühmorgens. Jemand hatte ihm im Nachtzug von Hannover nach Nürnberg das Smartphone gestohlen. Die Handyortung zeigte, dass es sich noch im Bereich des Hauptbahnhofs befände. Videoaufzeichnungen zeigten dann einen Mann, der das gestohlene Handy erst unter einem Mülleimer versteckte und dann an einen Komplizen übergab. Die Bundespolizei Polizisten konnten beide Tatverdächtigen vorläufig festnehmen und der Mann bekam sein 1.500 Euro teures Smartphone zurück.
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4: Die Sonne feiert heute ihr Comeback. Nach dem Regen gestern heute ein schöner Sonne-Wolken-Mix. Die Frische jetzt am Morgen nochmal genießen. Später wird's dann nämlich wieder richtig warm. 26 Grad heute der Topwert. Am Abend kann's dann auch nochmal kurz regnen. Und der Radio Galaxy Wettertrend? Morgen nochmal genauso. 23 Grad sind maximal drin.
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4: Und damit guten Morgen zu euch auf die Straßen. Vorsicht auf der A6 Heilbronn Richtung Nürnberg. Zwischen Lichtenau und Neuendettelsau hat's einen Unfall gegeben. Vorsicht, die Unfallstelle ist aktuell noch ungesichert und der linke Fahrstreifen und der rechte Fahrstreifen sind aktuell blockiert. Bitte fahrt die empfohlene Umleitung. Es staut sich ja auch schon auf ganzen 2 Kilometern und hier müsst ihr auf jeden Fall schon mal ein bisschen mehr Zeit einplanen. Und falls ihr jetzt noch was entdeckt, ein Stau oder einen Blitzer, dann klingelt gerne jederzeit kostenlos durch unter der 0800 007 0076. Vielen lieben Dank euch und weiterhin eine gute und sichere Fahrt.
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0: 11 nach 6.
1: Alle reden über diese neue Funktion bei WhatsApp. Gehen wir mal rein.
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1: Felix hier, guten Morgen. WhatsApp soll ohne Handynummer künftig funktionieren. Klingt erstmal ungewöhnlich, aber genau das soll jetzt bald möglich sein. WhatsApp arbeitet an einer neuen Funktion, bei der jeder einen eigenen Benutzernamen erhalten soll. Das heißt, ihr könnt euch dann zukünftig über diesen Nickname suchen und finden. Also ähnlich wie bei Instagram oder TikTok. Finde ich ganz okay. Da müsst ihr zukünftig nicht mehr irgendwelchen fremden Leuten eure private Handynummer geben. Das Ganze kommt dann Schritt für Schritt. Einige Nutzer, die haben diese Woche schon die Chance, ihren Nutzernamen zu erstellen. Das kommt so nach und nach an jeden Account dann heran. Ne? Das geht nicht alles gleichzeitig anscheinend. Sobald ihr dran seid, kriegt ihr so eine kleine Benachrichtigung von WhatsApp und dann findet ihr die Funktion in den Einstellungen und euer Benutzername darf dann zwischen 3 und 35 Zeichen lang sein. Also könnt ihr euch da ja schon mal Gedanken machen, welchen ihr nehmen wollt. Wichtig, das Ganze ist natürlich freiwillig, aber eine coole Möglichkeit, dass WhatsApp ein bisschen mehr zum Netzwerk wird. Frische Neutrends gibt's übrigens immer um diese Zeit. Schönen Donnerstagmorgen jetzt. 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

0: 6.16 Uhr.
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6:22 Uhr. Donnerstagmorgen. Hier kommt eine Ladung Nostalgie von Justin Bieber und Nicki Minaj mit Beauty and the Beat. Das sind die besten aktuellen Hits nur hier auf Radio Galaxy.

0: 6.29 Uhr.
1: Gratulation, ihr habt es in den Donnerstagmorgen geschafft. Ich bin Felix und ich heiße euch herzlich willkommen zur Galaxy Morning Show. Es gibt sehr guten Sound auf dem Plan. Ich freue mich sehr, euch von Roy Republic die neue vorzustellen. Need Your Love in knapp 10 Minuten. One Republic. Alter Schwede, der Sänger, der schreibt ja auch so viele Songs für andere Künstler und One Republic schon so lange am Start. Ich sag nur, it's too late to apologize. Also unfassbar, dieses Projekt lebt und lebt weiter. Ich find's großartig. 5 AM haben wir noch da von Michael Schulte um kurz nach 6:30 die Hymne für alle Frühaufsteher. Und damit geht's rein in diesen Mittwochmorgen. Gleich auf Radio Galaxy die besten aktuellen Hits.
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11: Ich bin Angela Kress. Guten Morgen. Die Spitzen von Union und SPD haben sich im Koalitionsausschuss auf eine Reihe von Reformen verständigt. Nach übereinstimmenden Medienberichten ist darunter auch eine Einkommenssteuerreform. Wie die Bild-Zeitung berichtet, will die Koalition außerdem die Wahlrechtsreform zurückdrehen. Heißt, wer seinen Wahlkreis direkt gewinnt, würde künftig wieder in den Bundestag einziehen. Alle Ergebnisse sollen am Vormittag vorgestellt werden. Bundesumweltminister Schneider will die Suche nach einem Atommüllendlager deutlich beschleunigen. Der SPD-Politiker hat gesagt, der Standort solle spätestens bis zum Jahr 2050 feststehen und damit rund 25 Jahre früher als bisher geplant. Ein entsprechender Gesetzentwurf liege bereits vor. Die vielbefahrene Illertalbahn in Schwaben könnte in etwa einem Jahrzehnt elektrifiziert sein. Laut Projektleiter Liebel könnten in den 2030er Jahren die Bauarbeiten beginnen. Auf der Strecke von Ulm über Memmingen und Kempten nach Oberstdorf soll es dann auch mehrere barrierefreie Bahnhöfe geben. Außerdem sollen mehr Züge fahren. Bei der Fußball-WM hat Co-Gastgeber USA das Achtelfinale erreicht. Das Team besiegte im 16. Finale Bosnien-Herzegowina mit 2:0. Moritz Einzel berichtet.
12: Tragischer Held war Folarin Balogun. Erst brachte er die USA in Führung gegen Bosnien-Herzegowina, später flog er wegen eines groben Foulspiels vom Platz. Trotzdem am Ende 2:0 für die US Boys. Die treffen jetzt im Achtelfinale auf Belgien. Die Belgier gewannen gegen den Senegal nach 0:2 Rückstand noch mit 3:2 nach Verlängerung. Außerdem besiegte England die Demokratische Republik Kongo mit 2:1 ebenfalls nach langem Rückstand. Bayern-Stürmer Harry Kane traf zweimal. Und auch England spielt jetzt gegen einen der Gastgeber, nämlich gegen Mexiko.
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0: Ich bin Birte Montasseri. Aus fast allen Landkreisen im Mittelfranken werden aktuell bei den Gesundheitsämtern vermehrt juckende Hautausschläge gemeldet. Eine Mitschuldige dabei ist die Eichenprozessionsspinnerraupe. Ihre Haare können zu Ausschlägen, Rötungen und Quaddeln führen. Dieses Jahr ist der Befall besonders groß, sagt Andreas Egel vom Amt für Ernährung, Landwirtschaft und Forsten in Ansbach.
13: Also in den vergangenen Jahren war es eher ruhig. Und was auffällig ist, dass es deutschlandweit starker Befall ist. Aber wir haben schon Schwerpunkt bei uns im Landkreis und in den Nachbarlandkreisen. Bei uns waren dann wohl die Bedingungen besonders gut für die Schmetterlinge. Und wir haben halt auch die Eiche weit verbreitet in den Wäldern. Zum Glück, weil es eine wichtige Baumart für uns ist.
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14: 18 Grad in Ansbach. Heute gibt's viel Sonnenschein, später ein paar Wolken mehr. Sommerlich warm heute, der Galaxy Wettertrend. Die nächsten Tage bleibt es oft sonnig.
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14: Die A6 in Fahrtrichtung Nürnberg zwischen Lichtenau unten und Ettelsau. Aktuell wegen Bergungsarbeiten gesperrt. Die Umleitungsempfehlung ist die U11 und die Bergungsarbeiten laufen noch bis etwa 8. Die neuesten Blitzer stehen zwischen Matzmannsdorf und Witzmannsmühle. Abzweigung Langfurt. Dankeschön, René.
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0: 6.39 Uhr.
1: Väter können fast alles. Eine Spinne töten oder irgendwas Schweres tragen oder ein Möbelstück aufbauen, aber ein paar Haarsträhnen, daran scheitern plötzlich ganze Existenzen. Felix hier, guten Morgen. Vielleicht kennt ihr das ja von euren Vätern, aber wenn früher die Mama nicht daheim war und die Papas plötzlich die Zöpfe flechten mussten, ja, da sah man gefühlt schlimmer aus als vorher. Und um genau das zu vermeiden, gibt es einen neuen Kurs in München, der komplett durch die Decke aktuell geht. Sogenanntes Dads Do Hair. Ziel ist es, dass Väter in nur 90 Minuten ganze 6 Frisuren erlernen. Zum Beispiel Pferdeschwanz, Space Buns und natürlich den absoluten Endgegner, den Flechtzopf. Damit der Frust auch nicht allzu groß ist, gibt's für alle Teilnehmenden sogar ein Bierchen obendrauf. Die Idee kommt ursprünglich aus London. In München war das jetzt mal als erstes kleines Spaßprojekt gedacht, aber das ist bis zur Wiesn komplett ausgebucht. Kommt also richtig gut an.
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0: 6.44 Uhr.
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0: 6.50 Uhr.
1: Kirschen sind wirklich die Kirsche auf der Torte.
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1: Felix hier, guten Morgen. Weil der Spätfrost im Frühjahr ausgeblieben ist, sieht die Prognose der Kirschenernte des Landesamts für Statistik für dieses Jahr ganz gut aus. Bei der Ernte werden mit bis zu 410 Tonnen mehr gerechnet als im Vorjahr. Das wären dann insgesamt rund 2830 Tonnen Kirschen aus Bayern. Auch wenn es bei den Süßkirschen ein bisschen besser ausschaut als bei den Sauerkirschen, sehe ich mich schon bald wieder durch die Gegend wandern, nur um unterwegs ständig Kirschen zu naschen, kann ich absolut empfehlen. Auch so als Wanderdate. Wie gut die Kirschenernte dann wirklich ausfallen wird, wissen wir dann spätestens im September. Schönen Donnerstagmorgen jetzt. 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

0: J-Lo is back, meine Lieben. Felix hier mit der Galaxy Morning Show und mit brandaktuellem Sound von Jennifer Lopez mit David Guetta zusammen. Da hat sie sowas gemacht, das erinnert mich persönlich so ein bisschen an On The Floor mit Pitbull damals. Ne? Richtig gute Clubhymne hat sie hier auch mal wieder rausgehauen mit Save Me Tonight in der Playlist in knapp 10 Minuten. Und rein geht's ganz entspannt damit, wenn ich überhitzen Harry Styles mit American Girls um kurz nach 7. Hier auf Radio Galaxy die besten aktuellen Hits.
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0: 7:01.
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12: Ich bin Angela Kress. Guten Morgen. 7,5 Stunden wurde gerungen. Am Ende haben sich die Spitzen von Union und SPD im Koalitionsausschuss auf ein Reformpaket für wirtschaftliches Wachstum und soziale Sicherheit verständigt. Das wurde aus Koalitionskreisen bekannt. Details soll es am Vormittag geben. Katrin Müller berichtet.
13: Beim dicksten Brocken, der Reform der Einkommensteuer, sind sich Union und SPD nun offenbar auch einig geworden. Vor allem kleine und mittlere Einkommen sollen ab Januar entlastet werden. Gestritten wurde aber noch über die Gegenfinanzierung. Bei Rentenreform, Bürokratieabbau und Sparpaket für die gesetzliche Krankenversicherung waren sich Union und SPD schon vor dem Treffen einig.
12: Der Tankrabatt ist abgelaufen und aus den Reihen des Bundesrats kommt eine Initiative für eine neue Entlastung. Die Rheinische Post berichtet, dass der Wirtschaftsausschuss sich für staatlich festgelegte Obergrenzen bei den Spritpreisen ausspricht. Stimmt der Bundesrat zu, dann würde der Druck auf die Regierung steigen, einen Preisdeckel auf den Weg zu bringen, schreibt die Zeitung. Eine 2024 angeschobene Novelle der Führungsstrukturen der Bundeswehr hatte in Bayern Sorgen um das Landeskommando in München geweckt. Jetzt steht fest, es bleibt in seiner bisherigen Form erhalten, wie ein Sprecher sagte, mit unter anderem etwa 80 aktiven Soldaten. Das Landeskommando ist die erste Ansprechstelle der Landesregierung, zum Beispiel wenn es um schnelle Hilfe bei Überschwemmungen oder Waldbränden geht. Co-Gastgeber USA steht bei der Fußball-WM im Achtelfinale. Das Team hat im 16.

0: Viertelfinale Bosnien-Herzegowina mit 2:0 besiegt. Achtelfinalgegner der US-Boys ist Belgien. Die Belgier setzten sich gegen den Senegal nach 0:2 Rückstand noch mit 3:2 nach Verlängerung durch. Außerdem gewann England gegen die Demokratische Republik Kongo mit 2:1 und trifft jetzt ebenfalls auf einen Gastgeber, nämlich auf Mexiko.
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2: Ich bin Birt Montaseri. Sie kratzen, schrubben, rubbeln und putzen noch immer mit Hochdruck. Gemeint sind die rund 50 Werkstattmitarbeitenden der VAG Nürnberg. Wie berichtet, hatte ja die extreme Hitze am Wochenende dazu geführt, dass der Bitumen zwischen Schienen und Straße weich wurde und alles verklebte. Seitdem fährt keine Straßenbahn mehr in Nürnberg. Jetzt greift man bei der VAG zu einem ungewöhnlichen Mittel. Trockeneis soll helfen, die Verschmutzung an Straßenbahnen und Schienennetz zu beseitigen. Wenn das gut klappt, könnten heute oder morgen die ersten Straßenbahnen auch wieder fahren.
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4: 20 Grad in Gunzenhausen. Heute gibt's viel Sonnenschein, später ein paar Wolken mehr. Sommerlich warm heute, der Galaxy Wettertrend. Die nächsten Tage bleibt es oft sonnig.
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4: Die A6 in Fahrt Richtung Nürnberg zwischen Lichtenau unten und Ettelsau. Aktuell wegen Bergungsarbeiten gesperrt. Die Umleitungsempfehlung ist die U11 und die Bergungsarbeiten laufen noch bis etwa 8. Die neuesten Blitzer stehen zwischen Matzmannsdorf und Witzmannsmühle. Abzweigung Langfurt. Dankeschön, René.
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0: 7.11 Uhr. Für viele steht der große Sommerurlaub an und diese eine Sache sollte definitiv nicht passieren. Felix, ja, guten Morgen. Urlaub. Wir fliegen los, wir kommen an, Koffer nicht da. Scheiße. Was machen wir denn da? Ja, genau. Dieser eine Trick hätte euch vielleicht dieses blöde Erlebnis ersparen können. Leute legen jetzt immer häufiger ganz oben in den Koffer, damit das gleich auffällt, wenn man es aufmacht, einen A4-Zettel rein und da stehen dann die Kontaktdaten drauf. Das Ding ist, dieser kleine Zettel draußen am Griff, der kann ja mal abreißen. Aber so, ja, wenn der Koffer dann irgendwie herrenlos durch die Gegend fliegt im Flughafenchaos, dann wissen die Mitarbeiterinnen und Mitarbeiter bei der Gepäckkontrolle, ah ja, da schauen wir kurz rein. Zum Glück liegt da nochmal so ein Zettel drin, wo die Kontaktdaten drauf sind, Flugziel. Und dann findet ihr ganz schnell euren Koffer wieder und der Urlaub ist gerettet, Leute.
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0: 15.
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7:21 Uhr. Kleiner Throwback, Leute. Oh, wie lange ist denn das her? Bestimmt schon 14, 16 Jahre oder so. Verrückt. Aber der Song ist einfach wieder in den Charts, in den Top 10, Leute. Felix, ja, guten Morgen. Es geht um Katy Perry und einem Song, der damals von einem Album kam, wo alle Songs auf die 1 gingen, außer dieser hier. Und ausgerechnet der hat jetzt nochmal den großen Nostalgie-Moment ausgelöst. Hier ist für euch The One That Got Away von Katy Perry auf Radio Galaxy für euren Donnerstagmorgen. 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

0: 3 Minuten vor 7:30. Der Donnerstagmorgen auf Radio Galaxy mit der Morning Show und mit Felix. Das ist meine Wenigkeit. Ich gebe mir große Mühe, euch gut durch diese Woche zu bringen und gut in diesen Morgen reinzubringen. Da habe ich einen Song in knapp 10 Minuten, der gefällt mir persönlich sehr, sehr gut. Da sind so richtig schwere Gitarren drin, klingen wie so eine durchschwitzte Nacht, die ihr vielleicht diesmal nicht hattet, weil es ein bisschen frischer war. Aber der Sound ist trotzdem so cool wie so eine in Zeitlupe gefilmte Schweißperle von der Stirn, die so runterrinnt. Vielleicht in so einem Wildwestfilm. Naja, Self-Aware von Temper City, davon rede ich. In knapp 10 Minuten gibt's den auf die Ohren und rein geht's mit Leonie um kurz nach 7:30 an diesem Donnerstagmorgen hier auf Radio Galaxy, die besten aktuellen Hits.
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14: Ich bin Angela Kress. Guten Morgen. 7,5 Stunden wurde gerungen. Am Ende haben sich die Spitzen von Union und SPD im Koalitionsausschuss auf ein Reformpaket für wirtschaftliches Wachstum und soziale Sicherheit verständigt. Das wurde aus Koalitionskreisen bekannt. Details soll es am Vormittag geben. Katrin Müller berichtet.
15: Beim dicksten Brocken, der Reform der Einkommensteuer, sind sich Union und SPD nun offenbar auch einig geworden. Vor allem kleine und mittlere Einkommen sollen ab Januar entlastet werden. Gestritten wurde aber noch über die Gegenfinanzierung. Bei Rentenreform, Bürokratieabbau und Sparpaket für die gesetzliche Krankenversicherung waren sich Union und SPD schon vor dem Treffen einig.
14: Der Tankrabatt ist abgelaufen und aus den Reihen des Bundesrats kommt eine Initiative für eine neue Entlastung. Die Rheinische Post berichtet, dass der Wirtschaftsausschuss sich für staatlich festgelegte Obergrenzen bei den Spritpreisen ausspricht. Stimmt der Bundesrat zu, dann würde der Druck auf die Regierung steigen, einen Preisdeckel auf den Weg zu bringen, schreibt die Zeitung. Eine 2024 angeschobene Novelle der Führungsstrukturen der Bundeswehr hatte in Bayern Sorgen um das Landeskommando in München geweckt. Jetzt steht fest, es bleibt in seiner bisherigen Form erhalten, wie ein Sprecher sagte, mit unter anderem etwa 80 aktiven Soldaten. Das Landeskommando ist die erste Ansprechstelle der Landesregierung, zum Beispiel wenn es um schnelle Hilfe bei Überschwemmungen oder Waldbränden geht. Co-Gastgeber USA steht bei der Fußball-WM im Achtelfinale. Das Team hat im 16. Finale Bosnien-Herzegowina mit 2:0 besiegt. Achtelfinalgegner der US-Boys ist Belgien. Die Belgier setzten sich gegen den Senegal nach 0:2 Rückstand noch mit 3:2 nach Verlängerung durch. Außerdem gewann England gegen die Demokratische Republik Kongo mit 2:1 und trifft jetzt ebenfalls auf einen Gastgeber, nämlich auf Mexiko.
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16: Ich bin Birte Montasseri. Wer mit 0,5 Promille am Steuer erwischt wird, begeht eine Ordnungswidrigkeit. Ab 1,1 Promille ist es sogar eine Straftat. Diese Vorschriften gelten nicht nur für Autos, auch für E-Scooter. Darum muss sich eine Frau aus Wassertrüdingen auch in mehrfacher Hinsicht nun verantworten. Polizisten fiel die 42-Jährige zunächst auf, weil ihr kleiner Flitzer keinen gültigen Versicherungsschutz hat. Zudem hatte die Frau eine eindeutige Alkoholfahne, laut einem Test 1,34 Promille, und schließlich gab sie noch zu, Drogen konsumiert zu haben.
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17: 18 Grad in Ansbach. Heute gibt's viel Sonnenschein, später ein paar Wolken mehr. Sommerlich warm heute, der Galaxy Wettertrend. Die nächsten Tage bleibt es oft sonnig.
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17: Die A6 in Fahrtrichtung Nürnberg zwischen Lichtenau unten und Nettelsau. Aktuell wegen Bergungsarbeiten gesperrt. Die Umleitungsempfehlung ist die U11 und die Bergungsarbeiten laufen noch bis etwa 8. Die neuesten Blitzer stehen zwischen Matzmannsdorf und Witzmannsmühle. Abzweigung Landfurt. Dankeschön, René.
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0: 7.39 Uhr. Die Tage wird's jetzt wieder wärmer, aber macht uns das grundsätzlich auch aggressiver?
1: Mann!
0: Felix hier, guten Morgen. Tatsächlich ist das laut Wissenschaft der Fall. Der Körper ist gestresst, schläft schlechter und weniger und ist permanent mit Abkühlen beschäftigt. Gibt aber auch ein paar Stützen, um den kühlen Kopf zu bewahren. Auf der Eins natürlich viel trinken, direkte Sonne vermeiden, körperlich anstrengende Arbeiten frühmorgens schon erledigen oder abends, wenn es dann kälter ist. Dann sollten wir noch für besseren Schlaf sorgen. Leichter gesagt als getan, vor allem in meinem Fall. Und auf den Elektrolythaushalt achten. Elotrans hilft also nicht mehr nur gegen Kater, sondern könnte uns auch scheinbar ein bisschen weniger aggressiv machen. So, so.
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0: 7:47 Uhr. Nachts in München aus dem P1-Club rausstolpern, Akku bei 3%, Bahn fährt erst in 28 Minuten, also rufst du dir einen Uber oder einen Bolt. Weil Taxi könnte ein bisschen teurer werden, oder? Oder?
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0: Felix hier, guten Morgen. Für Fahrdienste wie Uber oder Bolt gelten in München seit gestern Mindestpreise. Allein die Anfahrt kostet jetzt schon ab 5,13 Euro. Pro Kilometer sind es dann jeweils 2,43 Euro. Geht die Fahrt weiter als 8 Kilometer, sinkt der Preis ein bisschen ab auf 2,25 Euro pro Kilometer. Das ist zwar noch immer ein bisschen günstiger als ein Taxi, aber der Abstand ist deutlich kleiner geworden. Sparfüchse haben aber bereits jetzt schon einen Hack für sich entdeckt. Wer seinen Uber- oder Bolt-Fahrer mindestens eine Stunde vorher bucht, bekommt nochmal günstigere Preise. Also, Heimfahrt schon vor dem letzten Drink am besten planen. Und hier noch die Frage natürlich, warum die teureren Preise? Die Stadt München will Dumpingpreisen entgegenkommen, Taxis entlasten, den ÖPNV stärken. Spätestens zu Wiesn spielt bei den meisten in München aber Geld sowieso keine Rolle mehr, wenn es mit der Rikscha für 25 Euro pro Kilometer von der Wiesn zum Bahnhof geht.
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0: Pop-Sängerin aus Südkorea gedacht, die gute Jennie. Also den Song, den kann ich noch ein bisschen aufpolieren. Und das hat sie gemacht und das Internet ist komplett down gegangen deswegen. Und zu Recht ist das Ding auch nonstop in den Charts und auch bei uns hier in der Playlist in knapp 10 Minuten. Und rein geht's mit einer Newcomerin, Holly Humberstone. So eine sympathische, wirklich. To Love Somebody klingt nach frischem Durchzug und das könnt ihr natürlich auch machen. Ein paar Minuten jetzt mal durchlüften und Radio laut aufdrehen. Die besten aktuellen Hits gleich hier auf Radio Galaxy.
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0: Punkt 8 Uhr.
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13: Ich bin Angela Kress. Guten Morgen. Großeinsatz in Ludwigslust nahe Schwerin. Bei einem Brand in einem Krankenhaus sind zwei Menschen ums Leben gekommen. Eine Sprecherin des Landkreises sagte, dass es sich um Patienten handele. Mehr als 30 Menschen wurden ersten Erkenntnissen nach verletzt. Der Brand soll in einem Patientenzimmer ausgebrochen sein. Auf Bildern waren unter anderem Menschen zu sehen, die in Rollstühlen vor das Gebäude geschoben wurden. Die ersten Mähdrescher rollen aufs Getreidefeld, doch wegen Trockenheit und Hitze sorgen sich Landwirte um eine gute Ernte. Der Bauernverband geht insgesamt von einer durchschnittlichen Getreideernte aus, mit sehr großen regionalen Unterschieden, wie ein Verbandssprecher sagte. Ein weiteres Problem: die meisten Landwirte haben stark gestiegene Kosten, während die Erzeugerpreise, abgesehen vom Raps, niedrig seien. In vielen Bereichen, darunter Rente und Einkommenssteuer, kommen wohl Änderungen auf uns zu. Der Koalitionsausschuss hat sich in der Nacht auf Reformen verständigt. Details sollen heute vorgestellt werden. Claudia Wächter berichtet.
14: Als größter Brocken gilt die Reform der Einkommensteuer. Kleinere und mittlere Einkommen, die sollen entlastet werden. Aber über die Frage, wie das gegenfinanziert werden soll, wurde heftig gestritten. Auch über eine höhere Erbschaftssteuer. Beim Thema Rentenreform und weniger Papierkram für Unternehmer ist man sich dagegen so gut wie einig.
13: Bei der Fußball-WM hat Co-Gastgeber USA das Achtelfinale erreicht. Die US-Boys gewannen gegen Bosnien-Herzegowina trotz langer Unterzahl mit 2:0. Achtelfinalgegner der USA ist Belgien. Die Belgier setzten sich zuvor gegen den Senegal mit 3:2 nach Verlängerung durch. Schon am frühen Abend besiegte England die Demokratische Republik Kongo mit 2:1. Im Achtelfinale spielt England gegen Co-Gastgeber Mexiko.
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15: Ich bin Birte Montasseri. Ein Auffahrunfall auf der A6 Richtung Nürnberg sorgt seit den frühen Morgenstunden für eine Vollsperrung. Ein serbischer Lkw-Fahrer ist zwischen Lichtenau und Neuendettelsau gegen 2 Uhr früh in einen Warnleitanhänger der Autobahnmeisterei gekracht. Wie er gegenüber der Polizei zugab, war er am Steuer eingeschlafen. Er und sein Beifahrer wurden nur leicht verletzt, doch der Schaden ist massiv. Der Lkw für den Warnleitanhänger und der serbische Lkw sind beschädigt. Diesel lief aus und kontaminierte das Erdreich. Ein Gesamtschaden von

0: etwa 500.000 Euro, schätzt die Verkehrspolizei. Der Verkehr wird bei Lichtenau ausgeleitet. Aber auch auf den Ausweichstrecken gibt es wegen des Berufsverkehrs teils dichte Straßen und stockenden Verkehr. Wann die Vollsperrung wieder aufgehoben werden kann, ist noch offen.
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2: 20 Grad in Gunzenhausen. Heute gibt's viel Sonnenschein, später ein paar Wolken mehr. Sommerlich warm heute, der Galaxy Wettertrend. Die nächsten Tage bleibt es oft sonnig.
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2: Die A6 in Fahrtrichtung Nürnberg, zwischen Ansbach und Lichtenau ist ein Unfall passiert. Dann weiter zwischen Lichtenau und Nordettlersau wegen Bergungsarbeiten nach einem Unfall gesperrt. Umleitungsempfehlung ist die U11. Es staut sich aktuell. Die neuesten Blitzer stehen in der Rieden-Münchner Straße an der Schule zwischen Matzmannsdorf und Witzmannsmühle. Höhe Abzweigung Langfurt und Heilsbronn, Ketteldorfer Straße. Danke Georg, Manni, René, Johanna und Gerhard.
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0: 8:11 Uhr.
1: Alle reden über diese neue Funktion bei WhatsApp. Gehen wir mal rein.
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1: Felix hier, guten Morgen. WhatsApp soll ohne Handynummer künftig funktionieren. Klingt erstmal ungewöhnlich, aber genau das soll jetzt bald möglich sein. WhatsApp arbeitet an einer neuen Funktion, bei der jeder einen eigenen Benutzernamen erhalten soll. Das heißt, ihr könnt euch dann zukünftig über diesen Nickname suchen und finden. Also ähnlich wie bei Instagram oder TikTok. Finde ich ganz okay. Da müsst ihr zukünftig nicht mehr irgendwelchen fremden Leuten eure private Handynummer geben. Das Ganze kommt dann Schritt für Schritt. Einige Nutzer, die haben diese Woche schon die Chance, ihren Nutzernamen zu erstellen. Das kommt so nach und nach an jeden Account dann heran. Ne? Das geht nicht alles gleichzeitig anscheinend. Sobald ihr dran seid, kriegt ihr so eine kleine Benachrichtigung von WhatsApp und dann findet ihr die Funktion in den Einstellungen und euer Benutzername darf dann zwischen 3 und 35 Zeichen lang sein. Also könnt ihr euch da ja schon mal Gedanken machen, welchen ihr nehmen wollt. Wichtig, das Ganze ist natürlich freiwillig, aber eine coole Möglichkeit, dass WhatsApp ein bisschen mehr zum Netzwerk wird. Frische Neutrends gibt es übrigens immer um diese Zeit. Schönen Donnerstagmorgen jetzt. 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

8.19 Uhr. Alle reden aktuell über einen SPDler, der trotz dessen, dass er bei der SPD ist, Spitzenwerte in den Kommunalwahlen abgeräumt hat. Felix, guten Morgen. Es geht um Dr. Thomas Jung aus Fürth, seines Zeichens Oberbürgermeister meiner Heimatstadt. Und ich glaube, sein Erfolgsrezept ist einfach, dass er die Sachen hält, die er verspricht. Ich kann mich erinnern, er hat letztes Jahr in Wien aus der Innenstadt ein Bild gepostet und da stand er unter so einer Sprühnebelsäule. Die Wiener nennen das übrigens Sommerspritzer, finde ich total cool. 166 Stück davon stehen in der Innenstadt von Wien rum, um die Leute abzukühlen, wenn es viel zu heiß ist. Total einfache Maßnahme eigentlich, ne? Man muss sich nur dafür entscheiden. Und das hat jetzt Thomas Jung in Fürth umgesetzt und immerhin schon mal 3 solcher Säulen aufgestellt. Also das dürfte dann, wenn es die Tage wieder wärmer wird, auf jeden Fall den Fürtherinnen und Fürthern sehr gefallen. Und die Weltpresse, die versteht dann auch, warum ein SPDler doch erfolgreich ist, obwohl er bei der SPD ist. 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

0: 8.23 Uhr.
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0: 3 Minuten vor 8:30.
1: Es tut wirklich richtig gut, dass es jetzt nicht so heiß war in der Nacht. Guten Morgen, Felix hier. Die Galaxy Morning Show für euch. Gemeinsam können wir mal durchatmen an diesem Tag. Es wird auch ein bisschen schöner, aber zum Wetter kommt gleich mehr Info. Erstmal, was für Musik habe ich denn hier? Die aktuelle von Olivia Rodrigo. Ich finde es so geil, dass sie wieder da ist und mit ihrem, ja, wie sage ich mal, Coming-of-Age-Pop-Sound. Ja, da hat sie mich einfach. Da fühle ich mich gleich wieder wie so mit 17, keine Ahnung, gleich sind Sommerferien und ich bin sauer auf die Ex oder so. Wie so ein Teenie-Film im Kopf. Aber ist ein sehr, sehr, sehr guter Song. Drop Dead in knapp 10 Minuten. Und Ray haben wir da. Und sie kommt nicht alleine. Nein, sie hat ein unfassbar großes und unfassbar dynamisches Jazz-Big-Band-Orchester am Start. Ja, nix hier Umza-Umza-DJ-mäßig. Sondern so richtig handgemacht, ne? Auch mal geil. Where is my husband heißt das Teil. Gleich in der Playlist auf Radio Galaxy. Die besten aktuellen Hits kurz nach 8:30.
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13: Ich bin Angela Kress. Guten Morgen. Großeinsatz in Ludwigslust nahe Schwerin. Bei einem Brand in einem Krankenhaus sind 2 Menschen ums Leben gekommen. Eine Sprecherin des Landkreises sagte, dass es sich um Patienten handele. Mehr als 30 Menschen wurden ersten Erkenntnissen nach verletzt. Der Brand soll in einem Patientenzimmer ausgebrochen sein. Auf Bildern waren unter anderem Menschen zu sehen, die in Rollstühlen vor das Gebäude geschoben wurden. Die ersten Mähdrescher rollen aufs Getreidefeld, doch wegen Trockenheit und Hitze sorgen sich Landwirte um eine gute Ernte. Der Bauernverband geht insgesamt von einer durchschnittlichen Getreideernte aus, mit sehr großen regionalen Unterschieden, wie ein Verbandssprecher sagte. Ein weiteres Problem: die meisten Landwirte haben stark gestiegene Kosten, während die Erzeugerpreise, abgesehen vom Raps, niedrig seien. In vielen Bereichen, darunter Rente und Einkommenssteuer, kommen wohl Änderungen auf uns zu. Der Koalitionsausschuss hat sich in der Nacht auf Reformen verständigt. Details sollen heute vorgestellt werden. Claudia Wächter berichtet.
14: Als größter Brocken gilt die Reform der Einkommensteuer. Kleinere und mittlere Einkommen, die sollen entlastet werden. Aber über die Frage, wie das gegenfinanziert werden soll, wurde heftig gestritten. Auch über eine höhere Erbschaftssteuer. Beim Thema Rentenreform und weniger Papierkram für Unternehmer ist man sich dagegen so gut wie einig.
13: Bei der Fußball-WM hat Co-Gastgeber USA das Achtelfinale erreicht. Die US-Boys gewannen gegen Bosnien-Herzegowina trotz langer Unterzahl mit 2:0. Achtelfinalgegner der USA ist Belgien. Die Belgier setzten sich zuvor gegen den Senegal mit 3:2 nach Verlängerung durch. Schon am frühen Abend besiegte England die Demokratische Republik Kongo mit 2:1. Im Achtelfinale spielt England gegen Co-Gastgeber Mexiko.
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4: Ich bin Birte Montasseri. Aus fast allen Landkreisen im Mittelfranken werden aktuell bei den Gesundheitsämtern vermehrt juckende Hautausschläge gemeldet. Eine Mitschuldige dabei ist die Eichenprozessionsspinnerraupe. Ihre Haare können zu Ausschlägen, Rötungen und Quaddeln führen. Dieses Jahr ist der Befall besonders groß, sagt Andreas Egel vom Amt für Ernährung, Landwirtschaft und Forsten in Ansbach.
15: Also in den vergangenen Jahren war es eher ruhig. Und was auffällig ist, dass es deutschlandweit starker Befall ist. Aber wir haben schon Schwerpunkt bei uns im Landkreis und in den Nachbarlandkreise. Bei uns waren dann wohl die Bedingungen besonders gut für die Schmetterlinge. Und wir haben halt auch die Eiche weit verbreitet in den Wäldern. Zum Glück, weil es eine wichtige Baumart für uns ist.
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16: 21 Grad in Mitteleschenbach. Heute gibt's viel Sonnenschein, später ein paar Wolken mehr. Sommerlich warm heute, der Galaxy Wettertrend. Die nächsten Tage bleibt es oft sonnig.
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16: Die A6 in Fahrt Richtung Nürnberg, zwischen Ansbach und Lichtenau ist ein Unfall passiert. Dann weiter zwischen Lichtenau und Nordettelsau wegen Bergungsarbeiten nach einem Unfall gesperrt. Umleitungsempfehlung ist die U11. Es staut sich aktuell. Die neuesten Blitzer stehen in der Rieden-Münchner Straße an der Schule zwischen Matzmannsdorf und Witzmannsmühle. Höhe Abzweigung Langfurt und Heilsbronn, Ketteldorfer Straße. Danke Georg, Manni, René, Johanna und Gerhard.
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8:39. Väter können fast alles. Eine Spinne töten oder irgendwas Schweres tragen oder ein Möbelstück aufbauen, aber ein paar Haarsträhnen, daran scheitern plötzlich ganze Existenzen. Felix hier, guten Morgen. Vielleicht kennt ihr das ja von euren Vätern, aber wenn früher die Mama nicht daheim war und die Papas plötzlich die Zöpfe flechten mussten, ja, da sah man gefühlt schlimmer aus als vorher. Und um genau das zu vermeiden, gibt es einen neuen Kurs in München, der komplett durch die Decke aktuell geht. Sogenanntes Dads Do Hair. Ziel ist es, dass Väter in nur 90 Minuten ganze 6 Frisuren erlernen. Zum Beispiel Pferdeschwanz, Space Buns und natürlich den absoluten Endgegner, den Flechtzopf. Damit der Frust auch nicht allzu groß ist, gibt's für alle Teilnehmenden sogar ein Bierchen obendrauf. Die Idee kommt ursprünglich aus London. In München war das jetzt mal als erstes kleines Spaßprojekt gedacht, aber das ist bis zur Wiesn komplett ausgebucht. Kommt also richtig gut an. 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

0: 8.48 Uhr.
1: Kirschen sind wirklich die Kirsche auf der Torte.
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1: Felix hier, guten Morgen. Weil der Spätfrost im Frühjahr ausgeblieben ist, sieht die Prognose der Kirschenernte des Landesamts für Statistik für dieses Jahr ganz gut aus. Bei der Ernte werden mit bis zu 410 Tonnen mehr gerechnet als im Vorjahr. Das wären dann insgesamt rund 2830 Tonnen Kirschen aus Bayern. Auch wenn es bei den Süßkirschen ein bisschen besser ausschaut als bei den Sauerkirschen, sehe ich mich schon bald wieder durch die Gegend wandern, nur um unterwegs ständig Kirschen zu naschen, kann ich absolut empfehlen. Auch so als Wanderdate. Wie gut die Kirschenernte dann wirklich ausfallen wird, wissen wir dann spätestens im September. Schönen Donnerstagmorgen jetzt. 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

Also erstmal guten Morgen an diesem Donnerstag. Felix hier mit der Galaxy Morning Show und ich habe ja so ein kleines Hobby, ne? Ich bin ja Musiker und ich stelle mir immer vor, wie würde denn dieser englische Song eigentlich auf Deutsch klingen? Und bei Kato mit Turn the Lights Off, da muss ich wirklich so lachen. Vor allem, wenn man Baby mit Säugling übersetzt, dann würde das so klingen. Säugling, bitte mach das Licht aus. Das war

0: richtig.
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7: Ganz genau, 9 Uhr.
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10: Ich bin Angela Kress. Guten Morgen. Pro Jahr gibt es im Schnitt knapp 1400 Krankenhausbehandlungen wegen Hitzeproblemen oder zu viel Sonne. Das meldet das Statistische Bundesamt und zählt dafür für die Jahre 2004 bis 2024 etwa Behandlungen wegen Hitzschlägen oder Sonnenstichen. Direkte Todesfälle durch Hitze gäbe es wenige, aber die Kombination aus Hitze und Vorerkrankungen erhöhe das Sterberisiko. Seit rund 8 Jahren streiten die EU-Kommission und Google, es geht um Wettbewerbsregeln. Heute soll das höchste europäische Gericht entscheiden, ob Google eine Strafe von über 4 Milliarden Euro wirklich zahlen muss. Die EU-Kommission wirft Google unfaire Bedingungen für Android-Smartphones vor. Zum Beispiel, dass bestimmte Google-Apps schon installiert sein müssen. Was soll sich für uns ändern, etwa bei der Rente oder in Sachen Bürokratie? Der Koalitionsausschuss hat bis in die Nacht hinein ein großes Reformpaket diskutiert und sich am Ende wohl geeinigt. Zur Stunde sollen die Ergebnisse präsentiert werden. Im Gespräch waren unter anderem eine höhere Erbschaftssteuer und Einsparungen im Haushalt, um gleichzeitig kleine und mittlere Einkommen zu entlasten. Großer Brand in einem Krankenhaus in Ludwigslust nahe Schwerin. 2 Patienten sind gestorben, mehr als 30 Menschen wurden verletzt, teilte die Polizei mit. Diana Kramer berichtet.
11: Im Morgengrauen um kurz vor 4:30 wurde das Feuer bemerkt. Da schlugen bereits Flammen und Rauch aus dem Dach des 5-geschossigen Krankenhauses. Der Backsteinbau wurde evakuiert. Einsatzkräfte der Feuerwehr und Beschäftigte der Klinik brachten Patienten ins Freie. Einige konnten selbst laufen, andere wurden mit Rollstühlen auf eine Wiese vor dem Krankenhaus gebracht. Es wird davon ausgegangen, dass das Feuer in einem Patientenzimmer ausgebrochen ist.
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12: Ich bin Birt Montasseri. Sie kratzen, schrubben, rubbeln und putzen noch immer mit Hochdruck. Gemeint sind die rund 50 Werkstattmitarbeitenden der VAG Nürnberg. Wie berichtet, hatte ja die extreme Hitze am Wochenende dazu geführt, dass der Bitumen zwischen Schienen und Straße weich wurde und alles verklebte. Seitdem fährt keine Straßenbahn mehr in Nürnberg. Jetzt greift man bei der VAG zu einem ungewöhnlichen Mittel. Trockeneis soll helfen, die Verschmutzung an Straßenbahnen und Schienennetz zu beseitigen. Wenn das gut klappt, könnten heute oder morgen die ersten Straßenbahnen auch wieder fahren.
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13: 22 Grad in Ehingen. Heute gibt's viel Sonnenschein, später ein paar Wolken mehr. Sommerlich warm heute, der Galaxy Wettertrend. Die nächsten Tage bleibt es oft sonnig.
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13: Die A6 in Fahrtrichtung Nürnberg zwischen Ansbach und Lichtenau ist ein Unfall passiert. Dann weiter zwischen Lichtenau und Nordettelsau wegen Bergungsarbeiten nach einem Unfall gesperrt. Umleitungsempfehlung ist die U11. Es staut sich aktuell. Die Nussenblitzer stehen in der Rieden-Münchner Straße an der Schule zwischen Matzmannsdorf und Witzmannsmühle. Höhe Abzweigung Langfurt und Halsbronn, Ketteldorfer Straße. Danke Georg, Manni, René, Johanna und Gerhard.
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0: 10 nach 9.
1: Für viele steht der große Sommerurlaub an und diese eine Sache sollte definitiv nicht passieren. Felix, ja, guten Morgen. Urlaub. Wir fliegen los, wir kommen an, Koffer nicht da. Scheiße. Was machen wir denn da? Ja, genau. Dieser eine Trick hätte euch vielleicht dieses blöde Erlebnis ersparen können. Leute legen jetzt immer häufiger ganz oben in den Koffer, damit es gleich auffällt, wenn man es aufmacht, einen A4-Zettel rein und da stehen dann die Kontaktdaten drauf. Das Ding ist, dieser kleine Zettel draußen am Griff, der kann ja mal abreißen. Aber so, ja, wenn der Koffer dann irgendwie herrenlos durch die Gegend fliegt im Flughafenchaos, dann wissen die Mitarbeiterinnen und Mitarbeiter bei der Gepäckkontrolle. Ah ja, da schauen wir kurz rein. Zum Glück liegt da nochmal so ein Zettel drin, wo die Kontaktdaten drauf sind, Flugziel. Und dann findet ihr ganz schnell euren Koffer wieder. Und der Urlaub ist gerettet, Leute.
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0: 9.14 Uhr.
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0: 22.
1: Nachts in München aus dem P1-Club rausstolpern, Akku bei 3%, Bahn fährt erst in 28 Minuten, also rufst du dir einen Uber oder einen Bolt. Weil Taxi könnte ein bisschen teurer werden, oder? Oder?
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1: Felix hier, guten Morgen. Für Fahrdienste wie Uber oder Bolt gelten in München seit gestern Mindestpreise. Allein die Anfahrt kostet jetzt schon ab 5,13 Euro. Pro Kilometer sind es dann jeweils 2,43 Euro. Geht die Fahrt weiter als 8 Kilometer, sinkt der Preis ein bisschen ab auf 2,25 Euro pro Kilometer. Das ist zwar noch immer ein bisschen günstiger als ein Taxi, aber der Abstand ist deutlich kleiner geworden. Sparfüchse haben aber bereits jetzt schon einen Hack für sich entdeckt. Wer seinen Uber- oder Bolt-Fahrer mindestens eine Stunde vorher bucht, bekommt nochmal günstigere Preise. Also, Heimfahrt schon vor dem letzten Drink am besten planen. Und hier noch die Frage natürlich, warum die teureren Preise? Die Stadt München will Dumpingpreisen entgegenkommen, Taxis entlasten, den ÖPNV stärken. Spätestens zu Wiesn spielt bei den meisten in München aber Geld sowieso keine Rolle mehr, wenn es mit der Rikscha für 25 Euro pro Kilometer von der Wiesn zum Bahnhof geht.
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0: Eine Minute vor 9:30.
1: Die 2010er haben sie schon komplett auseinandergenommen. Jetzt sind sie wieder da. Ein absolutes Traumtrio. Producer Kygo und Griffin zusammen mit Khalid an den Vocals mit Save My Love. Klingt nach Mitte 2010. Ist aber ein sehr fresher Touch noch mit drauf. Gleich um kurz nach 9:30 hier auf Radio Galaxy. Für euren guten Start in diesen Donnerstagmorgen nur die besten aktuellen Hits. Gleich.
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10: 21 Grad in Mitteleschenbach. Heute gibt's viel Sonnenschein, später ein paar Wolken mehr. Sommerlich warm heute, der Galaxy-Wettertrend. Die nächsten Tage bleibt es oft sonnig.
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10: Die A6 in Fahrt Richtung Nürnberg, zwischen Ansbach und Lichtenau ist ein Unfall passiert. Dann weiter zwischen Lichtenau und Nordettlersau wegen Bergungsarbeiten nach dem Unfall gesperrt. Umleitungsempfehlung ist die U11. Es staut sich aktuell. Die neuesten Blitzer stehen in der Rieden-Münchner Straße an der Schule zwischen Matzmannsdorf und Witzmannsmühle, Höhe Abzweigung Langfurt und Heilsbronn, Ketteldorfer Straße. Danke Georg, Manni, René, Johanna und Gerhard.
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0: 9.37 Uhr.
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0: 9.41 Uhr. Die Tage wird's jetzt wieder wärmer, aber macht uns das grundsätzlich auch aggressiver?
1: Mann!
0: Felix hier, guten Morgen. Tatsächlich ist das laut Wissenschaft der Fall. Der Körper ist gestresst, schläft schlechter und weniger und ist permanent mit Abkühlen beschäftigt. Gibt aber auch ein paar Stützen, um den kühlen Kopf zu bewahren. Auf der Eins natürlich viel trinken, direkte Sonne vermeiden, körperlich anstrengende Arbeiten frühmorgens schon erledigen oder abends, wenn es dann kälter ist. Dann sollten wir noch für besseren Schlaf sorgen. Leichter gesagt als getan, vor allem in meinem Fall. Und auf den Elektrolythaushalt achten. Elotrans hilft also nicht mehr nur gegen Kater, sondern könnte uns auch scheinbar ein bisschen weniger aggressiv machen. So, so.
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0: 9.48 Uhr.
1: Alle reden über diese neue Funktion bei WhatsApp. Gehen wir mal rein.
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1: Felix hier, guten Morgen. WhatsApp soll ohne Handynummer künftig funktionieren. Klingt erstmal ungewöhnlich, aber genau das soll jetzt bald möglich sein. WhatsApp arbeitet an einer neuen Funktion, bei der jeder einen eigenen Benutzernamen erhalten soll. Das heißt, ihr könnt euch dann zukünftig über diesen Nickname suchen und finden. Also ähnlich wie bei Instagram oder TikTok. Finde ich ganz okay. Da müsst ihr zukünftig nicht mehr irgendwelchen fremden Leuten eure private Handynummer geben. Das Ganze kommt dann Schritt für Schritt. Einige Nutzer, die haben diese Woche schon die Chance, ihren Nutzernamen zu erstellen. Das kommt so nach und nach an jeden Account dann heran. Ne? Das geht nicht alles gleichzeitig anscheinend. Sobald ihr dran seid, kriegt ihr so eine kleine Benachrichtigung von WhatsApp und dann findet ihr die Funktion in den Einstellungen und euer Benutzername darf dann zwischen 3 und 35 Zeichen lang sein. Also könnt ihr euch da ja schon mal Gedanken machen, welchen ihr nehmen wollt. Wichtig, das Ganze ist natürlich freiwillig, aber eine coole Möglichkeit, dass WhatsApp ein bisschen mehr zum Netzwerk wird. Frische Neutrends gibt es übrigens immer um diese Zeit. Schönen Donnerstagmorgen jetzt. 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
5: Ich bin Angela Kress. Krankschreibungen ab Tag 1, das kommt bald auf uns zu. Bundeskanzler Merz sagte zu den Ergebnissen des Koalitionsausschusses:
6: Wir befinden uns mit den nach Corona exorbitant gewordenen Krankenständen in den Unternehmen nicht ab. Wir schaffen die telefonische Krankschreibung ab und führen die Vorlage einer Arbeitsunfähigkeitsbescheinigung ab dem ersten Krankheitstag ein.
5: Man wisse, dass das eine harte Entscheidung sei, könne sich den Wettbewerbsnachteil aber nicht leisten, so Merz weiter. Die Koalition hat sich außerdem auf eine Reform der Einkommenssteuer ab dem kommenden Jahr geeinigt. Der Fokus soll auf geringen und mittleren Einkommen liegen, sagte Bundeskanzler Merz. Am stärksten sollen seinen Worten nach Familien mit Kindern entlastet werden. Merz sprach von mehr als 600 Euro jährlicher Entlastung für eine berufstätige Familie mit 2 Kindern und einem zu versteuernden Einkommen von 60.000 Euro. Als Gegenfinanzierung soll die sogenannte Reichensteuer angepasst werden. Beschäftigte in Deutschland haben 2025 seltener und im Durchschnitt kürzer gestreikt als im Jahr zuvor. Ein Institut der gewerkschaftlichen Hans-Böckler-Stiftung hat gut 260 Konflikte gezählt, 25 weniger als im Vorjahr. Das liege auch an der wieder gesunkenen Inflation. Rund die Hälfte der Streiks drehte sich laut den Forschern ausschließlich um höhere Gehälter. Bayernweit sind etwa die Hälfte der 15-jährigen Mädchen und 30% der 15-jährigen Jungen vollständig gegen HPV geimpft. Zu wenige, sagt Bayerns Gesundheitsministerin Gerlach und ruft zum Start der Bayerischen Impfwoche morgen unter anderem zu dieser Impfung auf. HP-Viren können unter anderem die Ursache für Gebärmutterhalskrebs oder Tumore im Rachen sein.
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7: Ich bin Birte Montasseri. Die extreme Hitze hat schlimme Folgen im Bereich der Aisch hinterlassen. Wie die Polizei jetzt berichtet, wurden bei Bad Windsheim mehrere tote Fische entdeckt. Der Flussmeister des Wasserwirtschaftsamtes Ansbach hat sich den Bereich angesehen. Wie sich herausstellte, hat es ein regelrechtes Fischsterben gegeben. Anscheinend war die Hitze so groß, dass das Flusswasser sich zu sehr aufheizte und damit zu wenig Sauerstoff führte. Für die Fische war das das Todesurteil.
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8: 22 Grad in Schnelldorf, heute gibt es viel Sonnenschein, später dann ein paar Wolken mehr, heute angenehm warm, der Galaxy-Wetter-Trend die nächsten Tage. Bleibt's oft sonnig.
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8: A6 Fahrt Richtung Nürnberg zwischen Lichtenau und Odessa laufen noch immer Bergungsarbeiten. Es ist ja gesperrt und es staut sich. Umleitungsempfehlung ist die U11. Nussenblitz in der Rieden, der Münchner Straße und Alsbraun-Ketteldorfer Straße. Dankeschön, Georg, Johanna und Gerhard.
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8: Servus, Stürzi hier. Schönen Vormittag, heute ist der Welt-UFO-Tag. Macht mit dieser Info, was ihr wollt. Ich lasse das Internet heute auf jeden Fall lieber aus.

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0: Da starten heute einige schöne Kinofilme. Den ersten schaue ich mir allerdings nicht an. Der ist mit Monstern. Sonst kann ich wieder nicht schlafen. Bin ich zu klein für. Radio Galaxy Reporter Ronny mit den Filmstarts der Woche.
2: Seit mehr als 15 Jahren tummeln sich die kleinen gelben Männchen mit der eigenwilligen Sprache jetzt schon im Kino, mal als Sidekicks, mal als Hauptrollen. Minions and Monster ist nun schon ihr 7. Filmstreich.
3: In Hollywood haben die neuen Leinwandstars das Gesicht der Filmindustrie für alle Zeiten verändert.
2: Dieses Mal verschlägt es die Minions ins alte Hollywood, was nicht nur zu Chaos, sondern auch für einige schöne Gags und Verbeugungen vor der Filmgeschichte sorgt.
4: Buddy.
5: Oh, Humphrey.
4: Pinata. Carbonara. Lasagna.
2: Dass Wandern helfen kann, seinen Weg im Leben neu zu finden, haben schon viele Filme gezeigt. In Die Camino-Therapie laufen ein jugendlicher Straftäter und eine Lehrerin, deren Leben aus den Fugen geraten ist, den berühmten Jakobsweg.
6: Wo kommt ihr her?
7: Brest.
8: Mulhouse.
7: Oslo.
9: Aus dem Knast.
2: Der Film erfindet das Genre nicht neu, vermeidet aber Postkartenbilder und religiöse Klischees.
10: Ich bin vorbestraft und mehrfach verurteilt. Der Jakobsweg ist meine letzte Chance.
11: Ich bin Lehrerin an einer Schule. Ich kenne diese Kids. Seit 15 Jahren gebe ich ihnen eine zweite Chance. Einen Teenager alleine begleiten? Ja, das schaffe ich.
2: In The Piano Tuner geht es um einen Klavierstimmer in New York, der überempfindlich gegenüber Geräuschen geworden ist, was ihn aber zum Talent für Safe-Knacken macht.
12: Wie lange brauchen Sie noch? Es ist laut.
13: So lange, wie wir brauchen. Es sei denn, du öffnest den Safe. Heilige Scheiße.
2: Die Mischung ist nicht leicht einzuordnen, irgendwas zwischen Gangsterfilm, Komödie, aber auch Romanze. Mit wunderbaren Schauspielern, inklusive Hollywood-Allstar Dustin Hoffman.
14: Die Toilette ist undicht, ich gebe Ihnen 100 extra.
15: Was sagt sie?
16: Sie will, dass wir die Toilette reparieren.
2: Ein ruhiger Film mit vielen kleinen magischen Momenten, der einen mit vielen Glücksgefühlen aus dem Kino entlässt.
17: Wir sind Klavierstimmer, wir reparieren Klaviere.
14: 200.
17: Höre ich 500?
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0: 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Kurz vor F.
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0: 24 Grad nun. Dettelsau. Heute gibt's viel Sonne, später ein paar Wolken mehr. Angenehm warm, Galaxy-Wettertrend. Die nächsten Tage bleibt's oft Sonne.
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0: Die A6 fahrt Richtung Nürnberg. Zwischen Lichtenhorn und Dettelsau wegen Straßenschäden die rechte Spur gesperrt. Und weiter zwischen Lichtenhorn und Dettelsau wegen Bergungsarbeiten nach einem Unfall gesperrt. Umleitungsempfehlung ist die U11 Stauzer bei Ansbach. Aktuell 6 Kilometer. Neuesten Blitzer stehen Herr Rieden, Münchner Straße als Braun, Ketteldorfer Straße und zwischen Witzmannsmühle und Abzweigung Langfurt in Höhe von Neumühle. Danke Andrea, Georg, Erd und Johanna.
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0: Schönen Vormittag, hier ist Radio Galaxy um kurz vor 11.
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13: Ich bin Dominik Schweiger.

0: Praxen würde eine riesige Bürokratiewelle zukommen, so der Chef des Hausärzteverbandes Blumenthal Bayer im Gespräch mit dem Redaktionsnetzwerk Deutschland. Patientinnen und Patienten, die wirklich Hilfe brauchten, müssten sich deswegen auf längere Wartezeiten einstellen. Google muss eine Rekordwettbewerbsstrafe von über 4 Milliarden Euro zahlen. Das hat der Europäische Gerichtshof entschieden. Die Richter sagen, Google hatte Hersteller von Android-Smartphones und Mobilfunkanbieter benachteiligt, um seine eigene Suchmaschine zu stärken. Zum Beispiel musste immer gleich ein ganzes Paket von Google-Apps vorinstalliert werden. Mit einer europaweiten Aktion wollen Ermittler ein besonders perfides Online-Netzwerk zerschlagen. Zum ersten Mal ging Europol dabei gezielt gegen Männer vor, die ihre Partnerinnen betäubt, missbraucht und ihre Taten gefilmt haben. Bei der Aktion wurden 156 mutmaßliche Opfer und Täter identifiziert. Der Tankrabatt ist ja Geschichte. Jetzt soll als neue Entlastung ein sogenannter Spritpreisdeckel kommen. Dafür hat sich der Wirtschaftsausschuss des Bundesrats ausgesprochen, berichtet die Rheinische Post. Vorbild der Maßnahme ist Luxemburg. Ob die Länderchefs die Bundesregierung zu einem Spritpreisdeckel auffordern, soll sich laut dem Bericht in der Bundesratssitzung nächste Woche entscheiden. Der Bundesrat selbst kann das nämlich nicht beschließen.
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2: Ich bin Birt Montasseri. Das Diakoneo MVZ Ansbach für Lungenheilkunde ist wieder geöffnet. Das teilte Diakoneo in einer Pressemitteilung mit. Ab sofort sind wieder Termine verfügbar und Menschen mit Atemwegs- und Lungenerkrankungen können sich hier wieder behandeln lassen. Seit dem 1. Juli übernimmt die Fachärztin für Innere Medizin und Pneumologie Fatmeh Hashemi die ärztliche Leitung. Zuvor war sie lange Oberärztin in der Ansbacher Rangau-Klinik. Termine können per E-Mail oder telefonisch vereinbart werden. Die Daten dafür bei uns im Netz.
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4: 24 Grad in Marktenhof. Heute gibt's viel Sonnenschein. Später ein paar Wolken mehr. Sommerlich warm auf jeden Fall. Galaxy Wetter Trend. Die nächsten Tage ist oft sonnig.
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4: A6 in Fahrt Richtung Nürnberg zwischen Ansbach und Nettelsau. Staut es sich, da laufen noch immer Bergungsarbeiten zwischen Lichtenau und Nettelsau. Ihr kommt allerdings mittlerweile auf einer Spur an der Unfallstelle vorbei. Dauert aber natürlich ein bisschen. Bergungsarbeiten sollen noch eine gute Stunde laufen. Dann die A7 Würzburg-Ulm zwischen Ufen am Langensteinach und Bad Windsheim liegt ein Wagenheber auf der Fahrbahn. Los der Blitzer zwischen Witzmannsmühle und Abzweigung Lang vor der Höhe von Neumühle. Dankeschön, Andrea.
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4: Und alle Staus und Blitzer gibt's natürlich auch immer zum Nachlesen bei uns in der Radio Galaxy App. Schönen Vormittag.

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Habt ihr es mitbekommen? Über dem Bodensee war gestern ein Tornado unterwegs, eine Viertelstunde lang. Hat aber zum Glück keine Schäden gegeben. Nur den Fischen ist wahrscheinlich immer noch ganz schwindelig. Der Deutsche Wetterdienst, der hat sich auch dazu geäußert und gesagt, der Tornado war für die Menschen perfekt zu beobachten. Okay, aber ganz ehrlich, wenn ich so einen fetten Tornado ein paar Meter vor mir sehe, ist perfekt beobachten nicht unbedingt die Tätigkeit, die mir als erstes einfällt.

0: Justin Bieber und Nicki Minaj. Beauty and a Beat. Das sind die besten aktuellen Hits auf Radio Galaxy. Schönen Vormittag.
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0: 24 Grad in Dinkelsbühl. Heute gibt's viel Sonnenschein, später noch ein paar Wolken mehr. Angenehm warm, der Galaxy-Wetter dreht. Die nächsten Tage ist es oft sonnig.
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0: A6 in Fahrt Richtung Nürnberg zwischen Lichtenau und Dettelsau staut es sich noch wegen Bergungsarbeiten. Ihr kommt allerdings mittlerweile auf einer Spur an der Unfallstelle vorbei. Nuss der Blitzer steht zwischen Witzmannsmühle und Abzweigung Langfurt in Höhe von Neumühle. Dankeschön, Andrea.
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0: Radio Galaxy gleich 11:45.
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2: Mit Lisa, servus. Die Ausbrecherkomödie Flüchtige Bekannte um 20.30 Uhr im Freilandtheater Bad Windsheim. Das Musiktheater Wunder gibt es immer wieder am Landestheater Dinkelsbühl um 19.30 Uhr auf der Freilichtbühne am Wehrgang. Der Tatortreiniger um 20 Uhr bei den Altmühlsee-Festspielen auf der Freilichtbühne AIZ in Mur am See. Und Kirchweihauftakt beim SV Schalkhausen um 17.30 Uhr, diesmal mit Quetschenspieler. Und jetzt habe ich noch Vorankündigungen für euch. Morgen von 14 bis 19 Uhr ist Sommerfest im Ansbacher Brückencenter. Mit FIFA-Station, Kicker, Tanzauftritten, Sommerdrinks, Glücksrad und vieles mehr. Und der Honigbienenmarktplatz in Neustadt-Aisch, morgen ab 10 Uhr auf dem Marktplatz mit Imkereiprodukten, Infoständen und Mitmachaktionen.
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11: Ich bin Dominik Schweiger. Arztpraxen werden komplett überlastet sein. Davor warnt der Hausärzteverband vor dem Hintergrund der Entscheidung, dass Beschäftigte schon ab dem ersten Krankheitstag eine Krankschreibung brauchen. Und diese Überlastung der Praxen werde billigend in Kauf genommen, so Verbandschef Blumenthal Bayer zum Redaktionsnetzwerk Deutschland. Leute, die wirklich Hilfe brauchen, müssten so im Zweifel länger warten, hieß es. Nicht nur die Krankschreibung ab Tag 1 kommt, es sind auch weitere Lockerungen im Arbeitsrecht geplant. Zum Beispiel sollen Beschäftigte bis Ende 2030 auf bis zu 4 Jahre

0: Scout24 spielt der energetische Zustand einer Wohnung damit eine immer größere Rolle für die tatsächlichen Wohnkosten. Das bayerische Handwerk findet wieder mehr Auszubildende. Bis Ende Juni wurden bereits mehr als 13.300 Lehrverträge für das kommende Ausbildungsjahr abgeschlossen. Das startet im Herbst. Laut Bayerischem Handwerkstag sind das gut 8% mehr als zum gleichen Zeitpunkt letztes Jahr. Und damals gab es auch schon ein Plus. Hauptgeschäftsführer Hüpers sprach von einer krisenfesten Perspektive. Bei der Fußball-WM stehen die nächsten 16. Finals an. Den Auftakt heute macht der Europameister. Spanien trifft auf Österreich. Anstoß ist um 21 Uhr unserer Zeit. Später in der Nacht heißt es ab 1 Uhr Portugal gegen Kroatien und ab 5 Uhr in der Früh spielt die Schweiz gegen Algerien.
1: Und jetzt Aktuelles aus Mittelfranken.
2: Ich bin Birte Montasseri. Die extreme Hitze hat schlimme Folgen im Bereich der Aisch hinterlassen. Wie die Polizei jetzt berichtet, wurden bei Bad Windsheim mehrere tote Fische entdeckt. Der Flussmeister des Wasserwirtschaftsamtes Ansbach hat sich den Bereich angesehen. Wie sich herausstellte, hat es ein regelrechtes Fischsterben gegeben. Anscheinend war die Hitze so groß, dass das Flusswasser sich zu sehr aufheizte und damit zu wenig Sauerstoff führte. Für die Fische war das Todesurteil.
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4: 24 Grad in Merkendorf. Heute gibt's viel Sonnenschein. Galaxy Wetter Trend. Auch die nächsten Tage so oft sonnig.
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4: Nossenblitzer stehen zwischen Witzmannsmühle und Abzweigung Langfurt in Höhe von Neumühle und in Gunzenhausen in der Nürnberger Straße. Dankeschön, Manu, Max und Daniel.
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4: Am Sonntag ist in Treuchtlingen der Tag der Franken. Ich gehe mal stark davon aus, es gibt Bier und Wein und vielleicht Würste. Und was außerdem dort alles geplant ist, natürlich eine ganze Menge mehr. Das gleich hier auf Radio Galaxy. Schönen Mittag.

0: 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Es fährt wieder auf der A6. Bergungsarbeiten sind beendet zwischen Lichtenau unten und Edelsau. War die Autobahn ja über viele Stunden heute gesperrt. Bitte aus dem Radio Galaxy Team weiß, was da passiert ist.
1: Ein serbischer LKW-Fahrer, der ist zwischen Lichtenau und Neuendettelsau heute früh gegen 2 Uhr in einen Warnleitanhänger der Autobahnmeisterei gekracht. Wie er gegenüber der Polizei wohl auch gleich zugab, war er am Steuer eingeschlafen. Er und sein Beifahrer wurden zum Glück nur leicht verletzt, aber der Schaden war massiv. Der LKW und der Warnleitanhänger wurden beschädigt. Natürlich auch der LKW des serbischen Fahrers. Diesel lief aus und kontaminierte das Erdreich. Ein Gesamtschaden von etwa 500.000 Euro, schätzt die Verkehrspolizei Ansbach. Tja, und dem serbischen LKW-Fahrer steht ein Strafverfahren bevor.
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13: Ich bin Dominik Schwalger. Für die geplanten Reformen der Bundesregierung hagelt es Kritik. Grüne und Linke kritisieren unter anderem, dass die telefonische Krankschreibung abgeschafft werden soll. Die Parteien finden es außerdem wenig sinnvoll, dass man künftig ab dem ersten Tag eine Krankschreibung braucht. Auch Vertreter von Hausarztpraxen gehen auf die Barrikaden. Sie rechnen mit mehr Bürokratie, mehr Arbeit und völlig überfüllten Wartezimmern. Außerdem hat sich die schwarz-rote Koalition auf eine Steuerreform geeinigt. Vor allem Haushalte mit kleinen und mittleren Einkommen sollen davon profitieren. Frage an meinen Kollegen Jan-Henner Reitze, wie sieht die Entlastung denn aus?
14: Ins

0: investiert rund 5 Milliarden Euro. Außerdem entstehen etwa 1000 neue Arbeitsplätze. Das Verbot von Sexpuppen, die wie Kinder aussehen, ist verfassungskonform. Das hat das Bundesverfassungsgericht entschieden. Seit 2021 gilt, Hersteller, Verkäufer und Besitzer solcher Puppen müssen mit Haft- oder Geldstrafen rechnen. Zuvor waren solche Puppen nämlich legal. Das Gericht ging unter anderem davon aus, dass dadurch eine Gefahr für reelle sexuelle Übergriffe auf Kinder steigen könne. Zwei Mädchen haben auf Bahngleisen in Amberg in der Oberpfalz Videoaufnahmen für TikTok gemacht und damit einen Polizeieinsatz ausgelöst. Der Streckenabschnitt sei gestern für etwa 15 Minuten gesperrt worden, teilte die Polizei mit. Passiert ist den beiden 12- und 13-Jährigen nichts. Die Polizei hat sie nach Hause gebracht, da gab's dann ein eindringliches Gespräch.
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2: Ich bin Birt Montasseri. Das Diakoneum MVZ Ansbach für Lungenheilkunde ist wieder geöffnet. Das teilte Diakoneo in einer Pressemitteilung mit. Ab sofort sind wieder Termine verfügbar und Menschen mit Atemwegs- und Lungenerkrankungen können sich hier wieder behandeln lassen. Seit dem 1. Juli übernimmt die Fachärztin für Innere Medizin und Pneumologie Fatme Hashemi die ärztliche Leitung. Zuvor war sie lange Oberärztin in der Ansbacher Rangau-Klinik. Termine können per E-Mail oder telefonisch vereinbart werden. Die Daten dafür bei uns im Netz.
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4: 26 Grad in Ombau. Heute gibt's viel Sonne. Galaxy Wettertrend. Die nächsten Tage bleibt's auch oft sonnig.
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4: Nordblitzer stehen Feuchtwang, Rotenburger Straße zwischen Witzmannsmühle und Abzweigung Langfurthöhe, Neumühle und Nürnberger Straße in Gunzenhausen. Danke, Thorsten, Andrea, Daniel, Max und Manu.
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4: Schönen Donnerstag. Für viele wird es ja langsam Zeit, das Wochenende zu planen. Steht einiges an bei uns in der Gegend. Etwa morgen am Wochenende das Bürgerfest in Gunzenhausen. Und was da genau für uns alles geplant ist, vor allem musikalisch, das gleich hier auf Radio Galaxy.

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1: Ich habe erst gedacht, das wäre ein Burgerfest, aber ich habe es falsch gelesen. Es ist ein Burgerfest. Das Burgerfest. Morgen am Wochenende. In Gunzenhaus, ein Tourismuschef Wolfgang Eckerlein.
2: Wir haben mit den Tula Troubles aus München eine, ich nenne es mal, Weltmusikformation, die Balkan, die Reggae, die Jazz macht. Aber wir starten auch mit einem Knaller, der in eine ganz andere Richtung geht, mit den barmherzigen Plateausohlen. Mag krass klingen, wird mit Sicherheit auch ein krasser Abend im Stile von Gildo Horn. Deutsche Schlager zum Mitsingen und dazwischen gibt's natürlich alles Mögliche. Wir haben mit Nico Sücker einen Liedermacher aus München auf der Bühne. Wir haben die Folsometti aus Gunzenhausen. Wir haben einen Schwerpunkt am Samstagabend mit drei Metal-Bands auf der Hafner Marktbühne. Es gibt, glaube ich, dieses Jahr keine musikalische Stilrichtung, die nicht vertreten wäre.
1: Tja, morgen am Wochenende Bürgerfest. Wann, wer, wo spielt? Details unter gunzenhausen.info.

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15: 26 Grad in Uffenheim. Heute gibt's viel Sonnenschein. Der Galaxy Wettertrend. Auch die nächsten Tage bleibt es oft sonnig.
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15: Neueste Blitzer stehen Feuchtwagen, Rotenburger Straße, dann zwischen Witzmannsmühle oder bei Witzmannsmühle und ein Blitzer in Gunzenhausen am Kindergarten in der Nürnberger Straße. Dankeschön, Thorsten, Manu, Max und Daniel.
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21: Ich bin Dominik Schweiger. Wir sind zu oft krankgeschrieben und das schadet wiederum der Wirtschaft. Das meint die Schwarz-Rote Koalition und verschärft deswegen die Regeln für Beschäftigte. Zum Beispiel fällt die telefonische Krankschreibung weg und den gelben Schein braucht man künftig ab dem ersten Krankheitstag. Es gibt auch teils scharfe Kritik. Hausärzte warnen zum Beispiel vor überfüllten Wartezimmern. Wohnen wird nicht nur allein wegen der Miete teurer. In älteren Wohnungen treiben laut dem Portal ImmoScout24 vor allem die Nebenkosten die Preise nach oben. Bei Durchschnittsnebenkosten von 250 Euro würde das im Monat Mehrkosten von gut 10 Euro ausmachen. Laut ImmoScout spielt immer mehr eine Rolle, wie energieeffizient eine Wohnung tatsächlich ist. Internationale Ermittler sind zum ersten Mal gezielt gegen Online-Netzwerke von Männern vorgegangen, die ihre Partnerinnen betäuben, dann sexuell missbrauchen und Aufnahmen davon ins Netz stellen. 156 mutmaßliche Opfer und Täter sind laut Europol identifiziert worden. Mehr von Bettina Wisser.
22: 274 neue Spuren wurden gefunden und 4 neue Online-Gruppen. Und dort, so Europol, teilen die Männer die Videos vom Missbrauch der bewusstlosen Frauen. Und sie tauschen Erfahrungen aus, geben Tipps, Einzelheiten.

0: dabei geriet er aus bislang ungeklärter Ursache auf die Gegenspur, versucht einem entgegenkommenden Auto noch auszuweichen und kracht schließlich frontal mit ihm zusammen. Das Auto des 69-Jährigen wurde durch die Wucht des Aufpralls fast 100 Meter weiter geschleudert und blieb auf dem angrenzenden Radweg liegen. Der Mann kam schwer verletzt mit dem Rettungshubschrauber ins Krankenhaus. Das andere Auto landete im Graben, sein Fahrer kam vorsorglich auch ins Krankenhaus. Die Autos sind beide Schrott, der Schaden beläuft sich auf rund 20.000 Euro. Die Straße war für gut 3 Stunden gesperrt und gegen den 69-Jährigen wird jetzt wegen fahrlässiger Körperverletzung ermittelt.
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2: 26 Grad in Kolmberg. Heute gibt es Sonnenschein bei maximal 27 Grad. Der Galaxy Wettertrend. Morgen bleibt es sonnig bei rund 22 Grad.
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4: Hi Autofahrer, kurzes Update. A6 Nürnberg Richtung Heilbronn. Vorsicht zwischen Neuendettelsau und der Einfahrt Lichtenau. Hier steht ein defekter LKW. Der rechte Fahrstreifen ist hier gesperrt. A3 Nürnberg Richtung Würzburg. Zwischen Schlüsselfeld und Wiesenheit haben wir 2 Kilometer Stau. Hier braucht ihr gerade eine Stunde länger. Hier hat es ganz, ganz schwer gekracht. Und deshalb ist hier die Fahrbahn komplett gesperrt. Hier läuft die Unfallaufnahme aktuell. Könnte also noch viel, viel länger dauern. Gutes Durchhaltevermögen auf jeden Fall. Und A6 Nürnberg Richtung Heilbronn braucht ihr eine Dreiviertelstunde länger zwischen Schnelldorf und Ilshofen-Wolpertshausen. 9 Kilometer Stau haben wir an dieser Stelle. Habt ihr auch noch was gesehen, einen Stau oder einen Blitzer? Dann sehr gerne kostenlos bei uns melden an die 0800 007 0076. Danke euch und gute Fahrt.
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0: Live. Hi, hier ist Radio Galaxy für euren Nachmittag. Ich bin Moritz und gemeinsam kommen wir noch gut durch. Jetzt auch mit Alex Warren zusammen. Und Fever Dream, das ist ein aktueller Hit und das könnte sogar der Sommerhit des Jahres werden. Also der wird gerade gut gehypt, aber bis dahin ist es ja noch ein bisschen. Der Sommer, der läuft ja gerade erst noch. Müssen wir also mal abwarten, was so Ende des Jahres dann verkündet wird. Jetzt aber für euch schon mal bei uns hier im Radio. Das ist Alex Warren für euch auf Radio Galaxy mit den besten aktuellen Hits.
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1: Ihr hört Radio Galaxy und wir haben jetzt den perfekten Sound für diesen Sommer für euch. Ja, so ein bisschen tanzen, Strand unter den Füßen, ja, beim Sonnenuntergang. Das ist genau das Feeling, das mir dieser Song hier ein bisschen bringt. Moving to the Sound von Utjel. Ganz, ganz große Nummer natürlich im Latin-Bereich. Und der kommt gerade richtig gut bei euch an. Vor allem natürlich auf Social Media wird er gerade gehypt. Und deshalb hören wir jetzt gemeinsam mal rein hier auf Radio Galaxy.

0: Schönen Nachmittag wünsche ich euch, der Moritz hier auf Radio Galaxy. Und wir kommen noch gut durch mit den besten aktuellen Hits. Gleich Leonie bei uns in der Playlist mit Don't Worry. Ein freshes Update von einem alten Klassiker eigentlich. Außerdem Olivia Rodrigo mit dabei, ganz, ganz frisch reingekommen. Drop Dead, und die rüttelt euch gleich nochmal ein bisschen wach, versprochen. Gibt's gleich für euch hier bei uns in der Playlist auf Radio Galaxy. Und uns hört ihr natürlich auch über den Webstream über radiogalaxy.de.
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2: Mit Lisa, servus. Die Ausbrecherkomödie Flüchtige Bekannte um 20.30 Uhr im Freilandtheater Bad Windsheim. Das Musiktheater Wunder gibt es immer wieder am Landestheater Dinkelsbühl um 19.30 Uhr auf der Freilichtbühne am Wehrgang. Der Tatortreiniger um 20 Uhr bei den Altmühlsee-Festspielen auf der Freilichtbühne AIZ in Mur am See. Und Kirchweihauftakt beim SV Schalkhausen um 17.30 Uhr, diesmal mit Quetschenspieler. Und jetzt habe ich noch Vorankündigungen für euch. Morgen von 14 bis 19 Uhr ist Sommerfest im Ansbacher Brückencenter. Mit FIFA-Station, Kicker, Tanzauftritten, Sommerdrinks, Glücksrad und vieles mehr. Und der Honigbienenmarktplatz in Neustadt-Aisch, morgen ab 10 Uhr auf dem Marktplatz mit Imkereiprodukten, Infoständen und Mitmachaktionen.
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2: 25 Grad in Langenaltheim. Heute gibt es Sonnenschein bei maximal 27 Grad. Der Galaxy Wettertrend. Morgen bleibt es sonnig bei rund 22 Grad.
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12: Alles ruhig auf den Straßen, Blitze aber noch in Feuchtwangen-Rotenburger Straße in der 30er Zone und in Gunzenhausen in der Nürnberger Straße am Kindergarten.
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Nachts aus dem Club stolpern, Akku bei 3% und die Bahn fährt natürlich erst in einer Stunde wieder. Also was macht ihr? Klar, irgendwie ein Uber oder Bolt rufen, weil Taxis, die können schon teuer sein. Oder? Ja, ändert sich jetzt vielleicht. Schönen Nachmittag. Moritz hier für Bayern auf Radio Galaxy. Und die Fahrdienste wie Uber und Bolt, die kriegen jetzt in München ein bisschen Riegel vorgeschoben. Seit gestern gelten hier die Mindestpreise. Alleine die Anfahrt kostet jetzt schon 5 Euro knapp. Und pro Kilometer kommen dann nochmal so um die 2,50 Euro dazu. Na, also das ist natürlich immer noch ein bisschen günstiger als ein Taxi. Aber der Abstand, der ist jetzt deutlich kleiner geworden. Sparfüchse unter euch haben aber bereits jetzt schon einen Hack für sich entdeckt. Wer seinen Uber- oder Bolt-Fahrer mindestens eine Stunde vorher bucht, bekommt dann trotzdem nochmal günstigere Preise. Also, kann man sich da nochmal ein bisschen was sparen, da kann man nochmal einen mehr trinken. Und ja, ist ja auch ein bisschen fair, wenn das jetzt alles angehoben wird, na, und ein bisschen angeglichen wird. Das hält ein bisschen die Dumpingpreise auf und das ist auch nicht ganz verkehrt, muss ich sagen. Hier ist Radio Galaxy für euren Nachmittag und das sind die besten aktuellen Hits.

0: Hier ist Radio Galaxy, es ist kurz vor drei und wir starten ganz entspannt rein in die neue Stunde mit Holly Humberstone, To Love Somebody. Diese Stimme, einfach der Hammer, ja. Ich sag's euch, sie zählt zu den Newcomerinnen des Jahres. Außerdem ganz frisch mit reingekommen, Die Die von Shakira und Burna Boy. Kennt ihr vielleicht schon von der WM-Eröffnungsfeier, ist einer der offiziellen Songs und gibt's gleich für euch auch. Natürlich hier bei uns auf Radio Galaxy für euch auf die Ohren.
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13: Ich bin Dominik Schweiger. Wer krank ist und nicht arbeiten kann, braucht künftig ab dem ersten Tag schon eine Bescheinigung vom Arzt. Man finde sich mit dem hohen Krankenstand nicht mehr ab, so Kanzler Merz nach der Sitzung des Koalitionsausschusses. Außerdem hat Schwarz-Rot eine Steuerreform angestoßen. Mehr von Jan-Henner Reitze.
14: Wer morgens mit Übelkeit aufwacht, kann nicht mehr beim Arbeitgeber anrufen, sich krank melden und dann auskurieren, sondern muss sich stattdessen zum Arzt schleppen. Kritik daran, Regeln in Sachen Krankschreibung zu verschärfen, kommt zum Beispiel von der SPD aus den Ländern. Sowieso schon überlastete Hausärzte erwarten noch mehr Patienten. Lob für das Gesamtpaket kommt dagegen vom Arbeitgeberverband, der von einem überfälligen Kurswechsel spricht.
13: Google muss eine Rekordwettbewerbsstrafe von über 4 Milliarden Euro zahlen. Das hat der Europäische Gerichtshof entschieden. Die Richter sagen, Google hatte Hersteller von Android-Smartphones und Mobilfunkanbieter benachteiligt, um seine eigene Suchmaschine zu stärken. Zum Beispiel musste immer gleich ein ganzes Paket von Google-Apps vorinstalliert werden. In Dresden geht heute eine der modernsten Chipfabriken Europas an den Start. Halbleiterhersteller Infineon eröffnet sein neues Werk sogar 3 Monate früher als eigentlich geplant. Die Chips werden unter anderem für Elektroautos, Rechenzentren und Industrieanlagen produziert. Infineon investiert rund 5 Milliarden Euro, außerdem entstehen etwa 1000 neue Arbeitsplätze. Mit einer europaweiten Aktion wollen Ermittler ein besonders perfides Online-Netzwerk zerschlagen. Zum ersten Mal ging Europol dabei gezielt gegen Männer vor, die ihre Partnerinnen betäubt, missbraucht und die Taten gefilmt haben. Bei der Aktion wurden 156 mutmaßliche Opfer und Täter identifiziert.
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15: Mit Chiara Bischoff. Eine ganze Gruppe von Leuten hat zwischen 2018 und 2020 in den Landkreis

0: Bewährung für 4 Jahre. Sein Mittäter richtete einen Schaden von rund 34.000 Euro an und erhielt ebenfalls 4 Jahre auf Bewährung.
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2: 27 Grad in Illesheim. Heute gibt es Sonnenschein bei maximal 27 Grad. Der Galaxy Wettertrend. Morgen bleibt es sonnig bei rund 22 Grad.
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4: Alles ruhig auf den Straßen. Blitzer aber noch in Feuchtwangen Rotenburger Straße in der 30er Zone und in Gunzenhausen in der Nürnberger Straße am Kindergarten.
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Hier Radio Galaxy um kurz nach drei mit Moritz. Ich freue mich, dass ihr mit am Start seid. Vielen Dank fürs Einschalten. Jetzt ist Bibi Rexha auch mit dabei mit New Religion. Und da hat sie sich ja richtig hochkatapultiert, sage ich mal. Zählt jetzt zu den Newcomerinnen des Jahres. Und sie hat sich da die Bassline von einem alten Kult-Party-Hit geschnappt, neu drüber gesungen. Und das ist einfach eine Hammernummer, die ihr liebt. Und deshalb bekommt ihr sie jetzt auch auf die Ohren hier auf Radio Galaxy. Das sind die besten aktuellen Hits nur für euch. Die

Ariana Grande ist jetzt am Start hier beim Radio Galaxy Nachmittag mit Hate That I Made You Love Me, ihre brandneue Single vom aktuellen Album. Und ich würde sagen, da hören wir mal gemeinsam rein, denn die ist gerade total angesagt und sie hat gesagt, das ist ihr wohl persönlichster Liebessong ever. Und das ist schon mal hochgepokert. Schauen wir mal, ob es das Ganze auch erfüllt. Hier ist sie für euch, Ariana Grande auf Radio Galaxy.

0: seid ihr auch ein bisschen müde, habt gerade so einen kurzen Durchhänger. Keine Angst, dafür sind wir da von Radio Galaxy. Da haben wir einen richtigen Power-Song bei uns in der Playlist. Ray mit Where Is My Husband gleich für euch, damit ihr wieder ein bisschen Energie schnappen könnt. Außerdem sind One Republic mit am Start mit Need Your Love. Ihre brandheiße neue Nummer hören wir gleich gemeinsam mal rein. Hier auf Radio Galaxy, das sind die besten aktuellen Hits. Und die hört ihr natürlich auch komplett rauschfrei über DAB+.
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16: 26 Grad in Geslau. Heute gibt es Sonnenschein bei maximal 27 Grad. Der Galaxy Wettertrend. Morgen bleibt es sonnig bei rund 22 Grad.
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0: Hi Autofahrer, kurzes Update. A3 Nürnberg Richtung Würzburg zwischen Schlüsselfeld und Wiesentheid. Immer noch 2 Kilometer Stau. Ihr braucht eine Stunde länger hier. Hier ist komplett die ganze Fahrbahn gesperrt. Hier hat's gekracht und das ganz, ganz schwer. Deswegen wird's auch noch länger dauern und auf jeden Fall noch gesperrt sein bis ungefähr 4 Uhr dann. A6 Nürnberg Richtung Heilbronn zwischen Schnelldorf und Kirchberg haben wir auch noch 8 Kilometer Stau. Hier verliert ihr eine halbe Stunde. Und falls ihr jetzt noch was gesehen habt, einen Stau oder einen Blitzer, dann sehr gerne kostenlos bei uns melden an die 0800 007 0076. Danke euch und gute Fahrt.
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1: Hi, der Moritz hier. Und Leute, ich kann das nur aus eigener Erfahrung sagen. Väter können fast alles, aber bei so ein paar Haarsträhnchen, da scheitern dann plötzlich ganze Existenzen. Ihr hört Radio Galaxy am Nachmittag. Mein Sohn, der Große zumindest, der hat auch echt lange Haare. Das heißt, Zopf ist da Pflicht. Da war ich dann auch schon so ein bisschen vor einer Herausforderung gestanden. Deshalb finde ich richtig cool, dass es jetzt einen Kurs gibt bei euch in München. Der heißt Dads Do Hair. Und da ist es eben das Ziel, dass Väter in nur 90 Minuten ganze 6 Frisuren erlernen. Das ist also geil. Also nicht nur eine, ne, sondern Pferdeschwanz zum Beispiel, Space Buns. Sag ich mir schon mal gar nichts. Und der absolute Endgegner, der Flechtzopf. Kann man alles dann natürlich trainieren. Und das soll natürlich auch so ein bisschen den Frust dann auch so ein bisschen senken. Ne? Gibt sogar noch ein Bierchen oben drauf. Dann kommt man schön auch mit anderen Vätern zusammen. Und ich sage, Leute, das kommt richtig gut an. Und ich würde es auch sofort buchen, wenn es hier bei uns ist. Ich hoffe, es weitet sich jetzt dann in ganz Bayern aus. Das ist meine große Hoffnung. Ihr hört Radio Galaxy am Nachmittag und mit den besten aktuellen Hits. Aha.

0: Hi, hier ist Radio Galaxy. Wir haben kurz vor vier und starten rein in die neue Stunde gemeinsam dann mit Kato Turn the Lights auf dem großen Social Media Hit. Außerdem ist Save Me Tonight die neue Single von Jennifer Lopez und David Guetta am Start. Das ist einfach ein Hammer-Feature geworden. Ich meine, was soll da rauskommen? Ja? Zwei Superstars, die hier am Start sind. Gibt's gleich für euch auf die Ohren hier auf Radio Galaxy.
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19: Ich bin Dominik Schweiger. Die Koalition geht ans Arbeitsrecht ran. Die Regeln zu Krankschreibungen werden verschärft, Kündigungsschutz wird aufgeweicht und befristete Arbeitsverträge sollen länger möglich sein. Jan-Henner Reitze berichtet.
20: Ohne Sachgrund einen Arbeitsvertrag befristen statt höchstens 2 Jahre soll das künftig bis zu 4 Jahre lang möglich sein. Wer viel verdient, soll leichter gekündigt werden können, in diesem Zusammenhang für Abfindungen weniger Steuern fällig werden. So wird nach den Worten von Kanzler Merz mehr Beweglichkeit für Unternehmen erreicht. Stimmt, loben Arbeitgeberverband und CDU-Wirtschaftsflügel. Gewerkschaften sprechen dagegen von unnötigen Einschnitten, die nicht akzeptabel seien.
19: Nicht die Miete allein macht Wohnen teuer. Gerade in älteren Wohnungen steigen laut ImmoScout24 vor allem die Nebenkosten. Bei einer monatlichen Nebenkostenvorauszahlung von 250 Euro sind das demnach gut 10 Euro mehr im Monat. Entscheidend sei dabei immer häufiger, wie energieeffizient eine Wohnung ist, heißt es. Die Justiz äußert mal wieder Zweifel an den Grenzkontrollen. In diesem Prozess ging es konkret um die an der deutsch-österreichischen Grenze. Die sind vor dem Verwaltungsgericht München in 3 Fällen für rechtswidrig erklärt worden. 3 Männer hatten gegen Kontrollen im Jahr 2025 geklagt. Konkrete Folgen hat das aber zunächst nicht. Die Kontrollen laufen also erstmal ganz normal weiter. Bei der Fußball-WM in Nordamerika stehen die nächsten 16. Finals an. Den Auftakt heute macht der Europameister. Spanien trifft auf Österreich. Anstoß ist um 21 Uhr unserer Zeit. Später in der Nacht heißt es ab 1 Uhr Portugal gegen Kroatien und ab 5 Uhr in der Früh spielt die Schweiz gegen Algerien.
21: Und jetzt Aktuelles aus Mittelfranken.
9: Mit Chiara Bischoff. Zu einem schweren Verkehrsunfall ist es jetzt zwischen Schauerheim und Unternesselbach gekommen. Wie die Polizei berichtet, war hier ein 69-Jähriger Richtung Schauerheim unterwegs. Dabei geriet er aus bislang ungeklärter Ursache auf die Gegenspur, versucht einem entgegenkommenden Auto noch auszuweichen und kracht schließlich frontal mit ihm zusammen.

0: 30 Grad, der Galaxy-Wettertrend. Morgen bleibt es sonnig bei rund 22 Grad.
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2: Hi Autofahrer, kurzes Update. A9 Halle-Leipzig Richtung Nürnberg zwischen Bad Berneck, Himmelkron und im Dreieck Bayreuth-Kulmbach steht ein defekter Wohnwagen. Hier ist der rechte Fahrstreifen blockiert und es wird sich jetzt, denke ich, auch hier dann zurückstauen. A3 Nürnberg Richtung Würzburg zwischen Schlüsselfeld und Wiesenheit immer noch 3 Kilometer Stau. Hier braucht ihr eine Stunde länger aktuell. Hier ist komplett die Fahrbahn gesperrt. Hier hat's gekracht und das Ganze soll sich jetzt dann aber in dieser Stunde auch auflösen. Also sind wir mal gespannt, ob das dann auch so sich bemerkbar macht bei euch. Auf jeden Fall gutes Durchhaltevermögen an dieser Stelle. Und falls ihr jetzt noch was gesehen habt, dann gerne jederzeit kostenlos bei uns melden an die 0800 007 0076. Danke euch und gute Fahrt.
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Leute, Moritz hier auf Radio Galaxy. Ich freue mich, dass wir gemeinsam den Nachmittag verbringen dürfen. Und jetzt ist Teddy Swims bei uns in der Playlist. Und Leute, ich liebe diesen Hit einfach. Teddy Swims, einfach eine Hammerstimme. Und hier eine richtig soulige Nummer. Das ist genau das Richtige für unseren Nachmittag. Ich lehne mich jetzt auch noch mal ein bisschen zurück und werde mal ein bisschen entspannen. Achso, ja, ich muss natürlich noch mein Mikrofon behalten, sorry. Also, ein bisschen zurücklehnen, ein bisschen entspannen, das ist das Motto jetzt. Mit Teddy Swims und Mr. Know-It-All, das sind die besten aktuellen Hits hier für euch auf Radio Galaxy.

Justin Bieber hat einfach alles richtig gemacht mit seinem Coachella-Auftritt. Ihr erinnert euch vielleicht noch, er hatte da auf der großen Bühne gestanden, ohne großes Schnickschnack, einfach nur mit seinem Laptop in der Hand, und dann hat er zu seinen alten Hits auf YouTube gesungen. Cleverer Marketing-Gag natürlich, denn der hier, der ist jetzt auch nicht mehr rauszukriegen aus den Charts. Das ist Beauty and the Beat von Justin Bieber, damals zusammengesungen mit Nicki Minaj, Hammer-Feature, und der ist gerade total angesagt, und deshalb hört ihr ihn jetzt hier auf Radio Galaxy.

0: Das sind die besten aktuellen Hits hier auf Radio Galaxy und ganz entspannt kommen wir gleich noch durch mit Save My Love von Kygo, Khaled und Griffin. Ganz entspannte Housebeats und dann zwei Hammerstimmen obendrauf. Das ist ein perfektes Feature. Außerdem Temper City mit am Start mit Self-Aware, ganz, ganz frisch reingekommen bei uns in die Playlist hier auf Radio Galaxy. Hören wir gleich gemeinsam mal rein und ihr hört uns natürlich auch über unseren Webstream auf radiogalaxy.de.
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18: 27 Grad in Münchsteinach. Heute gibt es Sonnenschein bei maximal 27 Grad. Der Galaxy Wettertrend. Morgen bleibt es sonnig bei rund 22 Grad.
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20: Keine größeren Meldungen von den Straßen, Blitzer aber. Und zwar in Gunzenhausen, Nürnberger Straße am Kindergarten. Feuchtungen Ringstraße beim ehemaligen Krankenhaus in der 30er-Zone und auf der langen Geraden durch den Wald von Weißenburg Richtung Oberhochstadt beidseitig.
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Hi, der Moritz hier. Und Leute, ich war gestern auf WhatsApp unterwegs und da ist mir sowas aufgeploppt. Ein ganz neues WhatsApp-Feature und vielleicht verändert das jetzt auch alles. Ihr hört Radio Galaxy am Nachmittag und ihr könnt bald WhatsApp ohne Handynummer nutzen. Klingt erstmal ein bisschen ungewohnt, gebe ich zu, aber könnte bald möglich sein. Denn es werden jetzt Nicknames eingeführt. Ja, und da könnt ihr euch dann auch zukünftig unter denen finden. Also ähnlich, wie ihr es von Insta oder TikTok kennt. Finde ich an sich ganz cool, weil man muss dann irgendwie fremden Menschen natürlich nicht sofort die private Handynummer geben. Dann kann man erstmal mit dem Nickname starten. Kommt jetzt alles aber erstmal Schritt für Schritt und ihr könnt euch jetzt aber schon euren Wunsch-Nickname sichern. Schaut dafür einfach mal in die Einstellungen und da findet ihr das dann ziemlich schnell. Wie gesagt, bei mir war es gleich ein Pop-up. Habt ihr heute früh gehört, auch bei uns im Trend-Update und das bekommt ihr auch morgen früh wieder bei uns in der Morning Show um kurz nach 6 und um kurz nach 8 nur hier auf Radio Galaxy.

0: Kurz vor fünf Hammers. Wir starten gemeinsam in Richtung Feierabend hier auf Radio Galaxy. Gleich ganz entspannt und ohne Stress. Michael Schulte, 5am. Ein richtiger Motivationssong für uns in der Playlist. Außerdem Dracula, das Hammer-Feature von Tame Impala und Jenny, kommt gerade im Netz total gut an. Und deshalb gibt's den auch gleich bei uns hier in der Playlist. Ganz, ganz frisch reingekommen auf Radio Galaxy.
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14: Ich bin Dominik Schweiger. Keine telefonische Krankschreibung mehr, eine Bescheinigung vom ersten Krankheitstag an. Diese Reformvorhaben der schwarz-roten Koalition stoßen vielen sauer auf. Unter anderem der ehemaligen Grünen-Chefin Lang. Auf Instagram meint sie...
15: Diese ganze Regelung trieft mal wieder vor Misstrauen gegenüber Arbeitnehmern und Ärzten. Und dahinter steht schon wieder der Gedanke, dass das Problem unserer Wirtschaft sei, dass die Deutschen zu faul sind und zu wenig arbeiten wollen.
14: Unter anderem der Hausärzteverband warnt vor überfüllten Wartezimmern. Vor Gericht bekommen die Grenzkontrollen nochmal Gegenwind. Das Verwaltungsgericht München hat 3 Kontrollen an der deutsch-österreichischen Grenze nachträglich für rechtswidrig erklärt. Die Richter sehen Zweifel an der Vereinbarkeit mit dem Schengen-Recht. Die Bundesregierung hält an den Kontrollen aber vorerst fest, weil die Urteile nur die konkreten Einzelfälle betreffen. Der DFB will Bundestrainer Julian Nagelsmann offenbar loswerden. Laut Bild haben DFB-Spitze und Nagelsmann in Frankfurt über einen Rücktritt gesprochen. Der 38-Jährige soll sich Bedenkzeit erbeten haben. Die Frankfurter Rundschau berichtet unterdessen, seine Ablösung sei bereits beschlossene Sache und soll bis zum Wochenende feststehen. Als Nachfolger wird Jürgen Klopp gehandelt. Russland soll über Monate hinweg gezielt Drohnen über NATO-Staaten eingesetzt haben. Zu dem Schluss kommt eine Analyse der britischen Denkfabrik IISS. Demnach wurden zwischen 2024 und Anfang 2026 insgesamt 144 Vorfälle registriert. Viele davon über Militärstandorten, Flughäfen und kritischer Infrastruktur. Deutschland war laut dem Bericht am häufigsten betroffen. Eine offizielle Bestätigung der Vorwürfe gibt es bislang nicht.
12: Und jetzt Aktuelles aus Mittelfranken.
7: Mit Chiara Bischoff. Eine ganze Gruppe von Leuten hat zwischen 2018 und 2020 in den Landkreisen Ansbach und Weißenburg-Gunzenhausen zahlreiche Feldkreuze, Hochsitze, Bushäuschen und anderes zerstört. Jetzt fällte das Amtsgericht Ansbach seine letzten beiden Urteile dazu, darunter der Hauptverdächtige. Der 69-Jährige und sein Mittäter legten ein Geständnis ab. Demnach rissen sie 9 Feldkreuze aus der Verankerung, zerstörten 2 Bushäuschen, Hochsitze, Sitzbänke, hackten mit Äxten auf Bäume ein und zerstörten eine Marienstatue. Alles wohl aus purer Zerstörungswut. Allein beim Hauptverdächtigen liegt der Gesamtschaden bei rund 41.000 Euro. Dafür verurteilte ihn das Gericht zu 1 Jahr und 7 Monate Haft, ausgesetzt zur Bewährung für 4 Jahre. Sein Mittäter richtete einen Schaden von rund 34.000 Euro an und

Nachts aus dem Club stolpern, Akku bei 3% und die Bahn fährt natürlich erst in einer Stunde wieder. Also was macht ihr? Klar, irgendwie ein Uber oder Bolt rufen, weil Taxis, die können schon teuer sein. Oder? Ja, ändert sich jetzt vielleicht. Schönen Nachmittag. Moritz hier für Bayern auf Radio Galaxy. Und die Fahrdienste wie Uber und Bolt, die kriegen jetzt in München ein bisschen Riegel vorgeschoben. Seit gestern gelten hier die Mindestpreise. Alleine die Anfahrt kostet jetzt schon 5 Euro knapp. Und pro Kilometer kommen dann nochmal so um die 2,50 Euro dazu. Na, also das ist natürlich immer noch ein bisschen günstiger als ein Taxi. Aber der Abstand, der ist jetzt deutlich kleiner geworden. Sparfüchse unter euch haben aber bereits jetzt schon einen Hack für sich entdeckt. Wer seinen Uber- oder Bolt-Fahrer mindestens eine Stunde vorher bucht, bekommt dann trotzdem nochmal günstigere Preise. Also kann man sich da nochmal ein bisschen was sparen, da kann man nochmal einen mehr trinken. Und ja, ist ja auch ein bisschen fair, wenn das jetzt alles angehoben wird, ja, und ein bisschen angeglichen wird. Das hält ein bisschen die Dumpingpreise auf und das ist auch nicht ganz verkehrt, muss ich sagen. Hier ist Radio Galaxy für euren Nachmittag und das sind die besten aktuellen Hits.

Hey, der Moritz hier. Und Leute, ich bin immer noch überrascht, denn ich habe heute früh bei uns auf Radio Galaxy den hier gehört. Katy Perry, ja, mit The One That Got Away bei uns in der Morning Show. Und den gibt's auch jetzt für euch nochmal am Nachmittag. Und ich bin wirklich überrascht, dass der noch immer Bestand hat. Das ist nämlich eigentlich ein alter Song, ja. Und der ist jetzt wieder zurück in den Charts. Vor allem, weil natürlich er auf Social Media abgeht, wie so eine Rakete. Und das hat sie wahrscheinlich selbst auch nicht kommen sehen, ne? Und der ist total angesagt. Deshalb hört ihn jetzt hier bei uns auf Radio Galaxy.

0: Ab 6 haben wir's. Wir begleiten euch natürlich auch noch auf dem Weg in euren Feierabend hier auf Radio Galaxy. Gleich ganz entspannte Nummer American Girls für euch in der Playlist von Harry Styles. Außerdem ist Olivia Rodrigo mit am Start, ganz, ganz frisch reingekommen. Ihre neue Single Drop Dead. Das ist nochmal so ein kleiner Energieschub für euch. Und das Ganze, das hört ihr natürlich auch, wenn ihr in den Öffis unterwegs seid, über die Galaxy App. Gerne kostenlos downloaden.
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2: Mit Lisa, servus. Die Ausbrecherkomödie Flüchtige Bekannte um 20.30 Uhr im Freilandtheater Bad Windsheim. Das Musiktheater Wunder gibt es immer wieder am Landestheater Dinkelsbühl um 19.30 Uhr auf der Freilichtbühne am Wehrgang. Der Tatortreiniger um 20 Uhr bei den Altmühlsee-Festspielen auf der Freilichtbühne AIZ in Mur am See. Und Kirchweihauftakt beim SV Schalkhausen um 17.30 Uhr, diesmal mit Quetschenspieler. Und jetzt habe ich noch Vorankündigungen für euch. Morgen von 14 bis 19 Uhr ist Sommerfest im Ansbacher Brückencenter. Mit FIFA-Station, Kicker, Tanzauftritten, Sommerdrinks, Glücksrad und vieles mehr. Und der Honigbienenmarktplatz in Neustadt-Aisch, morgen ab 10 Uhr auf dem Marktplatz mit Imkereiprodukten, Infoständen und Mitmachaktionen.
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2: 26 Grad in Weißenburg. Heute Nacht ist es bewölkt bei Tiefstwerten um 14 Grad. Der Galaxy Wettertrend. Morgen gibt es Sonnenschein bei rund 22 Grad.
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14: Keine größeren Meldungen von den Straßen, Blitzer aber. Und zwar in Gunzenhausen, Nürnberger Straße am Kindergarten. Feuchtungen Ringstraße beim ehemaligen Krankenhaus in der 30er-Zone und auf der langen Geraden durch den Wald von Weißenburg Richtung Oberhochstadt beidseitig.
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wieder Moritz hier. Und Leute, ich kann das nur aus eigener Erfahrung sagen. Väter können fast alles, aber bei so ein paar Haarsträhnchen, da scheitern dann plötzlich ganze Existenzen. Ihr hört Radio Galaxy am Nachmittag. Mein Sohn, der Große zumindest, der hat auch echt lange Haare. Das heißt, Zopf ist da Pflicht. Da war ich dann auch schon so ein bisschen vor einer Herausforderung gestanden. Deshalb finde ich richtig cool, dass es jetzt einen Kurs gibt bei euch in München. Der heißt Dads Do Hair. Und da ist es eben das Ziel, dass Väter in nur 90 Minuten ganze 6 Frisuren erlernen. Das ist also geil. Also nicht nur eine, ne, sondern Pferdeschwanz zum Beispiel, Space Buns, sag ich mir ja schon mal gar nichts, und der absolute Endgegner, der Flechtzopf. Kann man alles dann natürlich trainieren und das soll natürlich auch so ein bisschen den Frust dann auch so ein bisschen senken. Ne? Gibt sogar noch ein Bierchen obendrauf, dann kommt man schön auch mit anderen Vätern zusammen und ich sage, Leute, das kommt richtig gut an und ich würde es auch sofort buchen, wenn es hier bei uns ist. Ich hoffe, es weitet sich jetzt dann in ganz Bayern aus. Das ist meine große Hoffnung. Ihr hört Radio Galaxy am Nachmittag mit den besten aktuellen Hits.

0: Es ist kurz vor sechs, ihr hört Radio Galaxy mit Moritz und ich verabschiede mich jetzt in meinen Feierabend. Wünsche euch noch einen fantastischen Donnerstagabend und den könnt ihr verbringen hier auf Radio Galaxy gleich mit den besten aktuellen Hits. Leonie, Don't Worry in der Playlist, ein Update für einen alten Klassiker. Außerdem ganz, ganz frisch reingekommen, gleich im Anschluss Repeat It, die neue Nummer von Martin Garrix und Ed Sheeran. Das ist einfach der Hammer. Diese Beats und dann die Stimme von Ed Sheeran obendrauf, liebe ich einfach. Hören wir gleich gemeinsam mal rein, hier auf Radio Galaxy.
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15: Ich bin Dominik Schweiger. Die Menschen in Deutschland sind zu oft krank und arbeiten zu wenig. So sieht's zumindest Kanzler Merz und seine Regierung. Ihr Ansatz: Beschäftigte sollen künftig schon ab dem ersten Tag eine Krankschreibung vom Arzt vorlegen müssen. Reine Symbolpolitik, kritisiert unter anderem die IG Metall.
16: Eine Attestpflicht ab dem ersten Krankheitstag ist reine Symbolpolitik und stellt die Beschäftigten unter Generalverdacht. Das senkt keine Krankenstände und macht auch niemanden gesünder. Was wir wirklich brauchen, ist nicht mehr Bürokratie, sondern wir brauchen bessere Arbeitsbedingungen.
15: So Sozialvorstand Reinstädtler. Die Regierung stelle Arbeitnehmer unter Generalverdacht, heißt es. Auf den Feldern laufen die Mähdrescher auf Hochtouren, die Sorgen der Landwirte aber auch. Mit der Getreideernte beginnt zwar die wichtigste Zeit des Jahres, doch Hitze, Trockenheit und gestiegene Kosten, die trüben die Stimmung. Der Bauernverband befürchtet Einbußen bei den Erträgen. Gleichzeitig sorgen das Ende des Tankrabatts und die Diskussion über Änderungen bei den Minijobs für weiteren Druck auf die Betriebe. Nicht die Miete allein macht Wohnen teuer. Gerade in älteren Wohnungen steigen laut ImmoScout24 vor allem die Nebenkosten. Bei einer monatlichen Nebenkostenvorauszahlung von 250 Euro sind das demnach gut 10 Euro mehr im Monat. Entscheidend sei dabei immer häufiger, wie energieeffizient eine Wohnung ist, heißt es. Julian Nagelsmann steht als Bundestrainer offenbar auf der Kippe. Nach Infos der Bild hat die DFB-Spitze mit dem 38-Jährigen bereits über einen Rücktritt gesprochen. Die Frankfurter Rundschau berichtet, eine Trennung sei bereits beschlossen und könne bis zum Wochenende verkündet werden. Als möglicher Nachfolger wird Jürgen Klopp gehandelt.
13: Und jetzt Aktuelles aus Mittelfranken.
17: Mit Chiara Bischoff. Am frühen Morgen wollte ein 26-jähriger Mann in Nürnberg am Plärrer nur eben Geld abheben. Dann wurde er ausgeraubt. Der Mann hob Geld ab, verließ die Filiale und wurde kurz darauf laut Polizei von zwei 18-Jährigen angegriffen. Sie schlugen den Mann zu Boden, raubten etwas Bargeld und flüchteten. Mehrere Zeugen beobachteten die Tat. Einer von ihnen konnte die beiden Flüchtenden einholen und sie überreden, wieder mit zum Tatort zu kommen. In der Zwischenzeit war auch die Polizei bereits vor Ort und nahm die beiden beiden 18-Jährigen vorläufig fest. Jetzt sitzen sie in Untersuchungshaft und die Kripo Nürnberg ermittelt.
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8: 27 Grad in Sugenheim. Heute Nacht ist es bewölkt bei Tiefstwerten um 14 Grad. Der Galaxy Wettertrend. Morgen gibt es Sonnenschein bei rund 22 Grad.
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18: Keine größeren Meldungen von den Straßen, Blitzer aber. Und zwar in Gunzenhausen, Nürnberger Straße am Kindergarten. Feuchtungen Ringstraße beim ehemaligen Krankenhaus in der 30er-Zone und auf der langen Geraden durch den Wald von Weißenburg Richtung Oberhochstadt beidseitig.
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6: Ich bin Oliver Urbanke. Die Bundesregierung will Menschen mit kleinem und mittlerem Einkommen etwas entlasten. Eine berufstätige Familie mit zwei Kindern soll künftig beispielsweise im Vergleich zu heute bis zu 600 Euro weniger Steuern im Jahr zahlen. Das ist eine von mehreren Maßnahmen, die im neuen Reformpaket festgelegt wurden. Außerdem können Arbeitsverträge künftig 4 statt wie bisher 2 Jahre lang befristet werden. Und wer nicht arbeiten kann, weil er krank ist, muss schon ab dem ersten Tag ein Attest vorlegen. Der DFB will Bundestrainer Julian Nagelsmann offenbar loswerden. Das berichtet unter anderem die Bild-Zeitung. Fabian Schaffer mit den Einzelheiten.
7: DFB-Präsident Neundorf, Sportdirektor Völler, Liga-Boss Watzke und DFB-Geschäftsführer Rettich sollen mit Nagelsmann in Frankfurt zusammengekommen sein, 3 Tage nach dem blamablen WM-Aus gegen Paraguay. Dort sollen sie ihm den Rücktritt nahegelegt haben. Der 38-Jährige soll sich Bedenkzeit erbeten haben. Als möglicher Nachfolger wird Jürgen Klopp gehandelt.
6: Die heißesten Monate des Jahres stehen erst noch an. Trotzdem hat es nach Schätzungen des Robert-Koch-Instituts in diesem Jahr bereits mehr als 800 hitzebedingte Todesfälle bei uns gegeben. Davon betroffen waren vor allem ältere Menschen. Mehr als die Hälfte waren 85 oder älter. Unter 65 Jahren wurden knapp 40 Fälle verzeichnet. Bayernweit sind etwa die Hälfte der 15-jährigen Mädchen und 30% der 15-jährigen Jungen vollständig gegen HPV geimpft. Zu wenige, sagt Bayerns Gesundheitsministerin Gerlach und ruft zum Start der Bayerischen Impfwoche morgen unter anderem zu dieser Impfung auf. HPV-Viren können unter anderem die Ursache für Gebärmutterhalskrebs oder Tumore im Rachen sein.
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9: Bis heute Nacht zieht's da noch mal ein bisschen zu und teilweise kann's auch noch mal ein bisschen regnen bei euch, aber nur ganz, ganz leicht. Der Tiefstwert, der liegt zwischen 11 und 17 Grad. Der Galaxy-Wetter-Trend für die nächsten Tage. Morgen eher bewölkt, teilweise fällt noch ein bisschen Regen, teilweise ist es aber schon freundlicher und dann ist die Sonne auch wieder bei euch am Start. Übermorgen wird's dann sehr sonnig, da sind dann nur noch ganz wenige Wolken am Himmel in ganz Bayern und der Topwert, der liegt dann bei warmen 29 Grad.
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6: Ich bin Oliver Urbanke. Keine telefonische Krankschreibung mehr, eine Bescheinigung vom ersten Krankheitstag an. Diese Reformvorhaben der schwarz-roten Koalition stoßen vielen sauer auf. Unter anderem der ehemaligen Grünen-Chefin Lang. Auf Instagram meint sie:
7: Diese ganze Regelung trieft mal wieder vor Misstrauen gegenüber Arbeitnehmern und Ärzten. Und dahinter steht schon wieder der Gedanke, dass das Problem unserer Wirtschaft sei, dass die Deutschen zu faul sind und zu wenig arbeiten wollen.
6: Unter anderem der Hausärzteverband warnt vor überfüllten Wartezimmern. Wir müssen mehr in den Klimaschutz investieren. Dafür plädiert eine große Mehrheit laut einem neuen ARD-Deutschland-Trend. Demnach halten es fast 90% für notwendig, Verkehrswege, Schulen und Krankenhäuser besser auf künftige Hitzewellen vorzubereiten. 2/3 der Befragten äußerten die Sorge, dass der Klimawandel unsere Lebensgrundlage zerstört. Ein IT-Ausfall hat die bayerische Justiz offenbar lahmgelegt. Staatsanwaltschaften in München, Nürnberg, Ansbach und Traunstein sind heute Nachmittag weder per Telefon noch per Mail erreichbar gewesen. Auch das Münchner Landgericht ist betroffen. Wie lange der Ausfall dauert, kann das Justizministerium bislang nicht sagen. Bei der Fußball-WM in Nordamerika stehen die nächsten 16-Finals an. Den Auftakt heute macht Europameister Spanien. Sie treffen auf Österreich mit Trainer Ralf Rangnick. Anstoß hier ist um 21 Uhr. Später in der Nacht heißt es ab 1 Uhr Portugal gegen Kroatien und ab 5 Uhr in der Früh spielt dann die Schweiz gegen Algerien.
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8: Bis heute Nacht zieht's da noch mal ein bisschen zu und teilweise kann's auch noch mal ein bisschen regnen bei euch, aber nur ganz, ganz leicht. Der Tiefstwert, der liegt zwischen 11 und 17 Grad. Der Galaxy-Wetter-Trend für die nächsten Tage. Morgen eher bewölkt, teilweise fällt noch ein bisschen Regen, teilweise ist es aber schon freundlicher und dann ist die Sonne auch wieder bei euch am Start. Übermorgen wird's dann sehr sonnig, da sind dann nur noch ganz wenige Wolken am Himmel in ganz Bayern und der Topwert, der liegt dann bei warmen 29 Grad.
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2: Ich bin Oliver Urbanke. 4 statt wie bisher 2 Jahre dürfen Arbeitsverträge künftig befristet vergeben werden und das ohne sachliche Begründung vom Arbeitgeber. Gelten soll das für alle, die bis 2030 neu eingestellt werden. Darauf haben sich Union und SPD in ihren neuen Reformplänen geeinigt. Neue Regelungen soll es unter anderem auch im Steuerrecht geben. Die, die ein geringes oder mittleres Einkommen beziehen, sollen entlastet werden. Mehr Steuern sollen im Gegenzug diejenigen bezahlen, die besonders viel verdienen. Internationale Ermittler sind erstmals gezielt gegen Online-Netzwerke von Männern vorgegangen, die ihre Partnerinnen betäuben und dann sexuell missbrauchen und Aufnahmen davon ins Netz stellen. Nach Angaben von Europol sind über 150 mutmaßliche Opfer und Täter identifiziert worden. Bettina Wisser berichtet.
3: 274 neue Spuren wurden gefunden und 4 neue Online-Gruppen. Und dort, so Europol, teilen die Männer die Videos vom Missbrauch der bewusstlosen Frauen. Und sie tauschen Erfahrungen aus, geben Tipps. Einzelheiten über Opfer und Täter nannte Europol jetzt nicht, weil die Ermittlungen noch laufen.
2: Auf den Feldern laufen die Mähdrescher auf Hochtouren, die Sorgen der Landwirte aber auch. Mit der Getreideernte beginnt zwar die wichtigste Zeit des Jahres, doch Hitze, Trockenheit und gestiegene Kosten trüben die Stimmung. Der Bauernverband befürchtet Einbußen bei den Erträgen. Gleichzeitig sorgen das Ende des Tankrabatts und die Diskussionen über Änderungen bei den Minijobs für zusätzlichen Druck auf die Betriebe. French Open-Sieger Alexander Zverev ist in die 3. Runde des Tennisturniers von Wimbledon eingezogen. Die Nummer 3 der Welt besiegte den französischen Außenseiter Valentin Royer in 3 Sätzen. Neben Zverev zog auch Jan-Lennard Struff in die 3. Runde ein. Er bezwang Brandon Nakashima aus den USA in 5 Durchgängen.
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4: Bis heute Nacht zieht's da noch mal ein bisschen zu und teilweise kann's auch noch mal ein bisschen regnen bei euch, aber nur ganz, ganz leicht. Der Tiefstwert, der liegt zwischen 11 und 17 Grad. Der Galaxy-Wettertrend für die nächsten Tage. Morgen eher bewölkt, teilweise fällt noch ein bisschen Regen, teilweise ist es aber schon freundlicher und dann ist die Sonne auch wieder bei euch am Start. Übermorgen wird's dann sehr sonnig, da sind dann nur noch ganz wenige Wolken am Himmel in ganz Bayern und der Topwert, der liegt dann bei warmen 29 Grad.
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2: Ich bin Moritz Einzel. Es soll in Zukunft schwieriger werden, sich krank zu melden. Die Bundesregierung hat deswegen beschlossen, dass alle, die krank sind und nicht zur Arbeit gehen können, bereits ab Tag 1 einen gelben Schein vom Arzt brauchen. Die Krankschreibung per Telefon fällt weg. Ärztevertreter und Opposition sind empört. Jan-Henna Reitze berichtet.
3: Wer hustet, gehört ins Bett und nicht ins Wartezimmer einer Arztpraxis, um sich krankschreiben zu lassen. Ob Kassenärztliche Bundesvereinigung, Hausärzteverband oder Grüne und Linkspartei, die offizielle Krankschreibung ab dem 1. statt wie bisher ab dem 4. Krankheitstag wird als Schikane kritisiert. Geändert werden soll die Vorgabe dazu im Entgeltfortzahlungsgesetz. Arbeitgebern und Gewerkschaften die Möglichkeit bleiben, etwa in Tarifverträgen weiter die alte Regelung zu vereinbaren.
2: Für den früheren Immobilienmilliardär René Benko wird es jetzt ernst. Österreichs oberster Gerichtshof hat seine Verurteilung zu 2 Jahren Haft bestätigt. Der Signa-Gründer wurde wegen betrügerischen Bankrotts schuldig gesprochen. Sein Konzern besaß in Deutschland unter anderem zahlreiche Immobilien der Galeria Kaufhof-Kette. Russland soll über Monate hinweg gezielt Drohnen über NATO-Staaten eingesetzt haben. Zu diesem Schluss kommt eine Analyse der britischen Denkfabrik IISS. Demnach wurden zwischen 2024 und Anfang 2026 insgesamt 144 Vorfälle registriert, viele davon über Militärstandorten, Flughäfen und kritischer Infrastruktur. Deutschland war laut dem Bericht am häufigsten betroffen. Eine offizielle Bestätigung der Vorwürfe gibt es bislang nicht. Der Blick noch zum aktuellen Geschehen bei der Fußball-WM in den USA, Mexiko und Kanada. Heute Abend spielt Österreich im 16. Finale gegen Spanien. Gerade ist Halbzeit und die Spanier führen zur Pause mit 1:0. Um 1 Uhr ist dann Anstoß zur Partie Portugal gegen Kroatien. Und ab 5 Uhr in der Früh spielt dann noch die Schweiz gegen Algerien.
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4: Bis heute Nacht zieht's da noch mal ein bisschen zu und teilweise kann's auch noch mal ein bisschen regnen bei euch, aber nur ganz, ganz leicht. Der Tiefstwert, der liegt zwischen 11 und 17 Grad. Der Galaxy-Wettertrend für die nächsten Tage. Morgen eher bewölkt, teilweise fällt noch ein bisschen Regen, teilweise ist es aber schon freundlicher und dann ist die Sonne auch wieder bei euch am Start. Übermorgen wird's dann sehr sonnig, da sind dann nur noch ganz wenige Wolken am Himmel in ganz Bayern und der Topwert, der liegt dann bei warmen 29 Grad.
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4: Ich bin Moritz Einzel. Es soll in Zukunft schwieriger werden, sich krank zu melden. Die Bundesregierung hat deswegen beschlossen, dass alle, die krank sind und nicht zur Arbeit gehen können, bereits ab Tag 1 einen gelben Schein vom Arzt brauchen. Die Krankschreibung per Telefon fällt weg. Ärztevertreter und Opposition sind empört. Jan-Henner Reitze berichtet.
5: Wer hustet, gehört ins Bett und nicht ins Wartezimmer einer Arztpraxis, um sich krankschreiben zu lassen. Ob Kassenärztliche Bundesvereinigung, Hausärzteverband oder Grüne und Linkspartei, die offizielle Krankschreibung ab dem 1. statt wie bisher ab dem 4. Krankheitstag wird als Schikane kritisiert. Geändert werden soll die Vorgabe dazu im Entgeltfortzahlungsgesetz. Arbeitgebern und Gewerkschaften die Möglichkeit bleiben, etwa in Tarifverträgen weiter die alte Regelung zu vereinbaren.
4: Für den früheren Immobilienmilliardär René Benko wird es jetzt ernst. Österreichs oberster Gerichtshof hat seine Verurteilung zu 2 Jahren Haft bestätigt. Der Signa-Gründer wurde wegen betrügerischen Bankrotts schuldig gesprochen. Sein Konzern besaß in Deutschland unter anderem zahlreiche Immobilien der Galeria Kaufhof-Kette. Russland soll über Monate hinweg gezielt Drohnen über NATO-Staaten eingesetzt haben. Zu diesem Schluss kommt eine Analyse der britischen Denkfabrik IISS. Demnach wurden zwischen 2024 und Anfang 2026 insgesamt 144 Vorfälle registriert, viele davon über Militärstandorten, Flughäfen und kritischer Infrastruktur. Deutschland war laut dem Bericht am häufigsten betroffen. Eine offizielle Bestätigung der Vorwürfe gibt es bislang nicht. Der Blick noch zum aktuellen Geschehen bei der Fußball-WM in den USA, Mexiko und Kanada. Heute Abend spielt Österreich im 16. Finale gegen Spanien. Gerade ist Halbzeit und die Spanier führen zur Pause mit 1:0. Um 1 Uhr ist dann Anstoß zur Partie Portugal gegen Kroatien. Und ab 5 Uhr in der Früh spielt dann noch die Schweiz gegen Algerien.
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2: Ich bin Moritz Einzel. Bundeskanzler Merz hat die geplanten Änderungen bei Krankschreibungen verteidigt. Im ZDF sagte der CDU-Chef, die Abschaffung der telefonischen Krankschreibung werde helfen, die hohen Krankenstände zu senken.
3: Sie müssen nicht am ersten Tag in die Arztpraxis. Sie müssen vom ersten Tag eine Arbeitsunfähigkeitsbescheinigung haben. Und wir kehren damit zu der Regelung zurück, die wir bis Corona hatten in Deutschland. Da hat sich auch niemand darüber beschwert.
2: Verdi-Chef Wernicke und auch der Sozialverband VdK sehen eine Misstrauenskultur gegenüber den Beschäftigten. Die Änderungen sind Teil des geplanten großen Reformpakets der Bundesregierung. Wir müssen mehr in den Klimaschutz investieren. Dafür plädiert eine große Mehrheit laut dem neuen ARD-Deutschland-Trend. Demnach halten es fast 90% für notwendig, Verkehrswege, Schulen und Krankenhäuser besser auf künftige Hitzewellen vorzubereiten. Zwei Drittel der Befragten äußerten die Sorge, dass der Klimawandel unsere Lebensgrundlage zerstört. Auf den Feldern laufen die Mähdrescher auf Hochtouren, die Sorgen der Landwirte aber auch. Mit der Getreideernte beginnt zwar die wichtigste Zeit des Jahres, doch Hitze, Trockenheit und gestiegene Kosten trüben die Stimmung. Der Bauernverband befürchtet Einbußen bei den Erträgen. Gleichzeitig sorgen das Ende des Tankrabatts und die Diskussion über Änderungen bei den Minijobs für zusätzlichen Druck auf die Betriebe. Deutschland ist bekanntlich raus bei der Fußball-WM. Jetzt ist auch Österreich ausgeschieden. Das 16. Finale gegen Spanien ist gerade 0:3 verloren gegangen. Ein deutschsprachiges Team ist damit noch dabei. Morgen früh ab 5 Uhr spielt die Schweiz gegen Algerien. Nationalcoach Murat Yakin will von einer Favoritenrolle der Eidgenossen eher nichts wissen.
4: Na gut, wenn man die jetzigen Playoff-Spieler gesehen hat, kann man nicht viel von einem Favorit sprechen. Das sind sehr ausgeglichene Partien und das wird auch morgen der Fall sein.
2: In der Nacht um 1 Uhr trifft auch noch Portugal auf Kroatien.
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5: Bis heute Nacht zieht's da noch mal ein bisschen zu und teilweise kann's auch noch mal ein bisschen regnen bei euch, aber nur ganz, ganz leicht. Der Tiefstwert, der liegt zwischen 11 und 17 Grad. Der Galaxy-Wetter-Trend für die nächsten Tage. Morgen eher bewölkt, teilweise fällt noch ein bisschen Regen, teilweise ist es aber schon freundlicher und dann ist die Sonne auch wieder bei euch am Start. Übermorgen wird's dann sehr sonnig, da sind dann nur noch ganz wenige Wolken am Himmel in ganz Bayern und der Topwert, der liegt dann bei warmen 29 Grad.
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2: Ich bin Moritz Einzel. Bundeskanzler Merz hat die geplanten Änderungen bei Krankschreibungen verteidigt. Im ZDF sagte der CDU-Chef, die Abschaffung der telefonischen Krankschreibung werde helfen, die hohen Krankenstände zu senken.
3: Sie müssen nicht am ersten Tag in die Arztpraxis. Sie müssen vom ersten Tag eine Arbeitsunfähigkeitsbescheinigung haben. Und wir kehren damit zu der Regelung zurück, die wir bis Corona hatten in Deutschland. Da hat sich auch niemand darüber beschwert.
2: Verdi-Chef Wernicke und auch der Sozialverband VdK sehen eine Misstrauenskultur gegenüber den Beschäftigten. Die Änderungen sind Teil des geplanten großen Reformpakets der Bundesregierung. Wir müssen mehr in den Klimaschutz investieren. Dafür plädiert eine große Mehrheit laut dem neuen ARD-Deutschland-Trend. Demnach halten es fast 90% für notwendig, Verkehrswege, Schulen und Krankenhäuser besser auf künftige Hitzewellen vorzubereiten. 2/3 der Befragten äußerten die Sorge, dass der Klimawandel unsere Lebensgrundlage zerstört. Auf den Feldern laufen die Mähdrescher auf Hochtouren, die Sorgen der Landwirte aber auch. Mit der Getreideernte beginnt zwar die wichtigste Zeit des Jahres, doch Hitze, Trockenheit und gestiegene Kosten trüben die Stimmung. Der Bauernverband befürchtet Einbußen bei den Erträgen. Gleichzeitig sorgen das Ende des Tankrabatts und die Diskussion über Änderungen bei den Minijobs für zusätzlichen Druck auf die Betriebe. Deutschland ist bekanntlich raus bei der Fußball-WM. Jetzt ist auch Österreich ausgeschieden. Das 16. Finale gegen Spanien ist gerade 0:3 verloren gegangen. Ein deutschsprachiges Team ist damit noch dabei. Morgen früh ab 5 Uhr spielt die Schweiz gegen Algerien. Nationalcoach Murat Yakin will von einer Favoritenrolle der Eidgenossen eher nichts wissen.
4: Gut, wenn man die jetzigen Playoff-Spieler gesehen hat, kann man nicht viel von einem Favorit sprechen. Das sind sehr ausgeglichene Partien und das wird auch morgen der Fall sein.
2: In der Nacht um 1 Uhr trifft auch noch Portugal auf Kroatien.
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2: Ich bin Moritz Einzel. Nach dem deutschen Team sind bei der Fußball-WM jetzt auch unsere Nachbarn aus Österreich ausgeschieden. Das Team von Trainer Ralf Rangnick verlor das 16. Finale gegen Spanien klar mit 0:3. Der Österreicher Marcel Sabitzer von Borussia Dortmund bei Magenta TV.
3: Ich denke, wir hatten die ersten 20 Minuten bis zur Pause ganz guten Start, ganz gute Momente. Aber in so Kleinigkeiten, letzter Pass, letzte Aktion, siehst du, dass ein bisschen die Qualität fehlt, die Genauigkeit. Und daran, da ist der Unterschied. Und deshalb müssen wir uns geschlagen geben. Ich denke, es war heute ein verdienter Sieg für Spanien.
2: Im Achtelfinale trifft Spanien auf den Sieger der Partie Portugal gegen Kroatien. Da ist Anstoß um 1 Uhr. Und um 5 Uhr früh trifft noch die Schweiz auf Algerien. Zum großen Reformpaket der schwarz-roten Bundesregierung gehört auch, dass Krankschreibungen per Telefon künftig nicht mehr möglich sein sollen. Und ab dem ersten Krankheitstag braucht man ein Attest. Kanzler Merz hat die Pläne im ZDF gegen Kritik verteidigt. Das Ganze sei nicht neu und...
4: Wenn die Beschäftigten und die Arbeitgeber eine andere Regelung treffen, dann ist ihnen das freigestellt, das zu tun. Aber wir kehren jetzt gesetzlich zu dem zurück, was wir vor Corona hatten.
2: Die Bundesärztekammer findet das Ende der telefonischen Krankschreibung nicht nachvollziehbar. Beschäftigte in Deutschland haben 2025 seltener und im Durchschnitt kürzer gestreikt als im Jahr zuvor. Ein Institut der gewerkschaftlichen Hans-Böckler-Stiftung hat gut 260 Konflikte gezählt, 25 weniger als im Vorjahr. Das liege auch an der wieder gesunkenen Inflation. Zwei Mädchen haben auf Bahngleisen in Amberg in der Oberpfalz Videoaufnahmen für TikTok gemacht und damit einen Polizeieinsatz ausgelöst. Der Streckenabschnitt sei am Mittwoch für etwa 15 Minuten gesperrt worden, teilte die Polizei mit. Passiert ist den beiden 12- und 13-Jährigen nichts. Sie wurden über die akute Lebensgefahr bei der Aktion aufgeklärt.
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2: Ich bin Moritz Einzel. Nach dem deutschen Team sind bei der Fußball-WM jetzt auch unsere Nachbarn aus Österreich ausgeschieden. Das Team von Trainer Ralf Rangnick verlor das 16. Finale gegen Spanien klar mit 0:3. Der Österreicher Marcel Sabitzer von Borussia Dortmund bei Magenta TV.
3: Ich denke, wir hatten die ersten 20 Minuten bis zur Pause ganz guten Start, ganz gute Momente. Aber in so Kleinigkeiten, letzter Pass, letzte Aktion, siehst du, dass bisschen die Qualität fehlt, die Genauigkeit. Und daran, da ist der Unterschied. Und deshalb müssen wir uns geschlagen geben. Ich denke, es war heute ein verdienter Sieg für Spanien.
2: Im Achtelfinale trifft Spanien auf den Sieger der Partie Portugal gegen Kroatien. Da ist Anstoß um 1 Uhr. Und um 5 Uhr früh trifft noch die Schweiz auf Algerien. Zum großen Reformpaket der schwarz-roten Bundesregierung gehört auch, dass Krankschreibungen per Telefon künftig nicht mehr möglich sein sollen. Und ab dem ersten Krankheitstag braucht man ein Attest. Kanzler Merz hat die Pläne im ZDF gegen Kritik verteidigt. Das Ganze sei nicht neu und...
4: Wenn die Beschäftigten und die Arbeitgeber eine andere Regelung treffen, dann ist ihnen das freigestellt, das zu tun. Aber wir kehren jetzt gesetzlich zu dem zurück, was wir vor Corona hatten.
2: Die Bundesärztekammer findet das Ende der telefonischen Krankschreibung nicht nachvollziehbar. Beschäftigte in Deutschland haben 2025 seltener und im Durchschnitt kürzer gestreikt als im Jahr zuvor. Ein Institut der gewerkschaftlichen Hans-Böckler-Stiftung hat gut 260 Konflikte gezählt, 25 weniger als im Vorjahr. Das liege auch an der wieder gesunkenen Inflation. Zwei Mädchen haben auf Bahngleisen in Amberg in der Oberpfalz Videoaufnahmen für TikTok gemacht und damit einen Polizeieinsatz ausgelöst. Der Streckenabschnitt sei am Mittwoch für etwa 15 Minuten gesperrt worden, teilte die Polizei mit. Passiert ist den beiden 12- und 13-Jährigen nichts. Sie wurden über die akute Lebensgefahr bei der Aktion aufgeklärt.
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2: Ich bin Moritz Einzel. Die Menschen in Deutschland sind zu oft krank und arbeiten zu wenig. So sehen es zumindest Kanzler Merz und seine Regierung. Ihr Ansatz: Beschäftigte sollen künftig schon ab dem ersten Tag eine Krankschreibung vom Arzt vorlegen müssen. Die IG Metall kritisiert das.
3: Das senkt keine Krankenstände und macht auch niemanden gesünder. Was wir wirklich brauchen, ist nicht mehr Bürokratie, sondern wir brauchen bessere Arbeitsbedingungen und wirksamen Gesundheitsschutz.
2: So Sozialvorstand Reinstädtler. Kanzler Merz verteidigte die neue Regelung und betonte, Unternehmen könnten mit ihren Beschäftigten eigene Vereinbarungen treffen. US-Präsident Trump hat mal wieder gegen Deutschland und andere NATO-Verbündete ausgeteilt. Auf der Plattform Truth Social bezeichnete er deren Beiträge für das Verteidigungsbündnis als lächerlich. Damit baut Trump Druck auf vor dem NATO-Gipfel in Ankara am 7. und 8. Juli. Ein IT-Ausfall hat die bayerische Justiz lahmgelegt. Gerichte, Staatsanwaltschaften und das Justizministerium waren seit dem Nachmittag weder per Telefon noch per Mail erreichbar. Auslöser war wohl eine fehlerhafte Konfigurationsänderung und kein Cyberangriff. Österreich hat bei der Fußball-WM den Einzug ins Achtelfinale deutlich verpasst. Das Team von Coach Ralf Rangnick unterlag im 16. Finale Spanien mit 0:3. Rangnick bei Magenta TV.
4: Ich finde, dass wir, solange das Spiel 1-0 stand, das Spiel mit unseren Mitteln offen gehalten haben. Nach dem 2:0 war es dann natürlich schwierig, vor allem auch mit der offensiven Formation, die wir dann auf dem Platz hatten. Da hat man dann erst nochmal gesehen, welche Qualität und welche Klasse in der gegnerischen Mannschaft steckt, wenn man auch einfach mal nur schaut, wer da noch alles eingewechselt wird und beziehungsweise noch nicht mal eingewechselt wurde, war es schwierig.
2: Die Spanier treffen im Achtelfinale auf den Sieger der Partie Portugal gegen Kroatien, die in diesen Minuten beginnt. Um 5 Uhr früh trifft noch die Schweiz auf Algerien.
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2: Ich bin Moritz Einzel. Die Menschen in Deutschland sind zu oft krank und arbeiten zu wenig. So sehen es zumindest Kanzler Merz und seine Regierung. Ihr Ansatz: Beschäftigte sollen künftig schon ab dem ersten Tag eine Krankschreibung vom Arzt vorlegen müssen. Die IG Metall kritisiert das.
3: Das senkt keine Krankenstände und macht auch niemanden gesünder. Was wir wirklich brauchen, ist nicht mehr Bürokratie, sondern wir brauchen bessere Arbeitsbedingungen und wirksamen Gesundheitsschutz.
2: So Sozialvorstand Reinstädtler. Kanzler Merz verteidigte die Neuregelung und betonte, Unternehmen könnten mit ihren Beschäftigten eigene Vereinbarungen treffen. US-Präsident Trump hat mal wieder gegen Deutschland und andere NATO-Verbündete ausgeteilt. Auf der Plattform Truth Social bezeichnete er deren Beiträge für das Verteidigungsbündnis als lächerlich. Damit baut Trump Druck auf vor dem NATO-Gipfel in Ankara am 7. und 8. Juli. Ein IT-Ausfall hat die bayerische Justiz lahmgelegt. Gerichte, Staatsanwaltschaften und das Justizministerium waren seit dem Nachmittag weder per Telefon noch per Mail erreichbar. Auslöser war wohl eine fehlerhafte Konfigurationsänderung und kein Cyberangriff. Österreich hat bei der Fußball-WM den Einzug ins Achtelfinale deutlich verpasst. Das Team von Coach Ralf Rangnick unterlag im 16. Finale Spanien mit 0:3. Rangnick bei Magenta TV.
4: Ich finde, dass wir, solange das Spiel 1-0 stand, das Spiel mit unseren Mitteln offen gehalten haben. Nach dem 2:0 war es dann natürlich schwierig, vor allem auch mit der offensiven Formation, die wir dann auf dem Platz hatten. Dann hat man dann erst nochmal gesehen, welche Qualität und welche Klasse in der gegnerischen Mannschaft steckt, wenn man auch einfach mal nur schaut, wer da noch alles eingewechselt wird und beziehungsweise noch nicht mal eingewechselt wurde, war es schwierig.
2: Die Spanier treffen im Achtelfinale auf den Sieger der Partie Portugal gegen Kroatien, die in diesen Minuten beginnt. Um 5 Uhr früh trifft noch die Schweiz auf Algerien.
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2: Ich bin Moritz Einzel. Kanzler Merz hat die geplanten Änderungen bei Krankschreibungen verteidigt. Per Telefon sollen die künftig nicht mehr möglich sein und man benötigt einen Attest ab dem ersten Krankheitstag. In der ARD sagte Merz, man kehre zurück zur Regelung von vor Corona.
3: Und gleichzeitig ist es den Betrieben überlassen, auch andere Regelungen zu vereinbaren. Aber das ist die gesetzliche Regelung, die wir vereinbart haben. Und das Ziel ist klar, wir müssen die hohen Krankenstände in Deutschland runterbringen.
2: Ärztevertreter sprachen von Irrsinn und überfüllten Praxen. Eine große Mehrheit der Menschen in Deutschland hält zusätzliche Investitionen zum Schutz vor Hitze für notwendig. Im ARD-Deutschland-Trend sprechen sich 89% dafür aus, mehr Geld etwa für Verkehrswege, Schulen und Krankenhäuser bereitzustellen. 2/3 der Befragten sorgen sich zudem wegen der Folgen des Klimawandels. Im Tarifstreit des Handels ruft die Gewerkschaft Verdi heute erneut zu bundesweiten Warnstreiks auf. Betroffen sein können unter anderem Supermärkte, Möbelhäuser und andere Einzelhändler. Größere Auswirkungen für Kundinnen und Kunden gab es bisher aber nicht. Verdi fordert für die Beschäftigten 7% mehr Lohn, mindestens aber 225 Euro im Monat. Bei der Fußball-WM hat Österreich den Achtelfinaleinzug klar verpasst. Das Team unterlag im 16. Finale Spanien mit 0:3. Nationalcoach Ralf Rangnick bei Magenta TV mit seiner Analyse.
4: Bis zum 1:0 waren wir absolut im Spiel, hätten die ein oder andere Situation bei eigenem Ballbesitz noch ein bisschen mutiger, noch ein bisschen besser ausspielen können. Die Chance von Gregoritsch, klar, wenn du so eine mal bekommst gegen Spanien und du machst sie, dann steht das Spiel plötzlich 1:0. Aber insgesamt muss man anerkennen, dass wir heute auf einen herausragend guten Gegner getroffen sind.
2: Die Spanier treffen im Achtelfinale auf den Sieger der Begegnung Portugal gegen Kroatien. Da steht's gerade zur Halbzeit 0:0. Ab 5 Uhr früh spielt noch die Schweiz gegen Algerien.
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